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1: Ich bin Imme Kasten. Guten Abend. Es ist der nächste Rückzug von Jens Spahn. Der Ex-Unionsfraktionschef gibt jetzt auch seinen Sitz im Haushaltsausschuss auf. Er hatte zuletzt eine Sitzung verpasst, weil er auf Sardinien war. Seine Person werde aktuell so politisiert, dass ein normales Arbeiten kaum möglich sei, schrieb Spahn seinen Kollegen. Die SPD wirft Bundesgesundheitsminister Lindemann vor, bei der Pflegereform vor allem Kürzungen zu planen. Es fehlten grundlegende Strukturreformen, kritisieren die Sozialdemokraten. Vor der Kabinettssitzung am Mittwoch soll es deshalb heute weitere Verhandlungen geben. Lkw-Fahrer stecken oft in einem Dilemma. Sie müssen Pause machen, finden aber keinen Parkplatz, denn tausende Stellplätze fehlen bundesweit. Wer Ruhezeiten nicht einhält oder falsch parkt, riskiert Bußgelder. Logistikverbände kritisieren außerdem die schlechten hygienischen Zustände der Toilettenanlagen. Und jetzt mehr Nachrichten aus unserer Heimat. Im kleinen Wiesental im Kreis Lörrach soll die Nachbarschaft enger zusammenrücken. Das Land fördert dort ein Projekt für mehr Begegnungen zwischen Jung und Alt. Insgesamt unterstützt Baden-Württemberg 15 solcher Vorhaben mit etwa 1,2 Millionen Euro. Jürgen Wallisser ist zum neuen Bürgermeister von Fischingen im Kreis Lörrach gewählt worden. Der 63-Jährige erhielt rund 85% der Stimmen und tritt damit die Nachfolge von Axel Moik an.
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2: Vereinzelte Wolken ziehen über den Himmel. Die Tiefstwerte liegen bei 8 Grad im Westallgäu. Tagsüber wird's sonnig und warm. Die Temperaturen klettern am Nachmittag auf bis zu 26 Grad im Markgräfler Land. Und der Radio Seefunk Wettertrend für die ganze Heimat. Morgen warm und leicht bewölkt.
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1: Ich bin Imme Kasten. Guten Abend. Es ist der nächste Rückzug von Jens Spahn. Der Ex-Unionsfraktionschef gibt jetzt auch seinen Sitz im Haushaltsausschuss auf. Er hatte zuletzt eine Sitzung verpasst, weil er auf Sardinien war. Seine Person werde aktuell so politisiert, dass ein normales Arbeiten kaum möglich sei, schrieb Spahn seinen Kollegen. Die SPD wirft Bundesgesundheitsminister Lindemann vor, bei der Pflegereform vor allem Kürzungen zu planen. Es fehlten grundlegende Strukturreformen, kritisieren die Sozialdemokraten. Vor der Kabinettssitzung am Mittwoch soll es deshalb heute weitere Verhandlungen geben. Lkw-Fahrer stecken oft in einem Dilemma. Sie müssen Pause machen, finden aber keinen Parkplatz, denn tausende Stellplätze fehlen bundesweit. Wer Ruhezeiten nicht einhält oder falsch parkt, riskiert Bußgelder. Logistikverbände kritisieren außerdem die schlechten hygienischen Zustände der Toilettenanlagen. Und jetzt mehr Nachrichten aus unserer Heimat. Im kleinen Wiesental im Kreis Lörrach soll die Nachbarschaft enger zusammenrücken. Das Land fördert dort ein Projekt für mehr Begegnungen zwischen Jung und Alt. Insgesamt unterstützt Baden-Württemberg 15 solcher Vorhaben mit etwa 1,2 Millionen Euro. Jürgen Walliser ist zum neuen Bürgermeister von Fischingen im Kreis Lörrach gewählt worden. Der 63-Jährige erhielt rund 85% der Stimmen und tritt damit die Nachfolge von Axel Moik an.
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2: Vereinzelte Wolken ziehen über den Himmel. Die Tiefstwerte liegen bei 8 Grad im Westallgäu. Tagsüber wird's sonnig und warm. Die Temperaturen klettern am Nachmittag auf bis zu 26 Grad im Markgräfler Land. Und der Radio Seefunk Wettertrend für die ganze Heimat. Morgen warm und leicht bewölkt.
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1: Ich bin Imme Kasten. Guten Abend. Es ist der nächste Rückzug von Jens Spahn. Der Ex-Unionsfraktionschef gibt jetzt auch seinen Sitz im Haushaltsausschuss auf. Er hatte zuletzt eine Sitzung verpasst, weil er auf Sardinien war. Seine Person werde aktuell so politisiert, dass ein normales Arbeiten kaum möglich sei, schrieb Spahn seinen Kollegen. Die SPD wirft Bundesgesundheitsminister Lindemann vor, bei der Pflegereform vor allem Kürzungen zu planen. Es fehlten grundlegende Strukturreformen, kritisieren die Sozialdemokraten. Vor der Kabinettssitzung am Mittwoch soll es deshalb heute weitere Verhandlungen geben. Lkw-Fahrer stecken oft in einem Dilemma. Sie müssen Pause machen, finden aber keinen Parkplatz, denn tausende Stellplätze fehlen bundesweit. Wer Ruhezeiten nicht einhält oder falsch parkt, riskiert Bußgelder. Logistikverbände kritisieren außerdem die schlechten hygienischen Zustände der Toilettenanlagen. Und jetzt mehr Nachrichten aus unserer Heimat. Im kleinen Wiesental im Kreis Lörrach soll die Nachbarschaft enger zusammenrücken. Das Land fördert dort ein Projekt für mehr Begegnungen zwischen Jung und Alt. Insgesamt unterstützt Baden-Württemberg 15 solcher Vorhaben mit etwa 1,2 Millionen Euro. Jürgen Walliser ist zum neuen Bürgermeister von Fischingen im Kreis Lörrach gewählt worden. Der 63-Jährige erhielt rund 85% der Stimmen und tritt damit die Nachfolge von Axel Moik an.
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2: Vereinzelte Wolken ziehen über den Himmel. Die Tiefstwerte liegen bei 8 Grad im Westallgäu. Tagsüber wird es sonnig und warm. Die Temperaturen klettern am Nachmittag auf bis zu 26 Grad im Markgräfler Land. Und der Radio Seefunk Wettertrend für die ganze Heimat. Morgen warm und leicht bewölkt.
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1: Vereinzelte Wolken ziehen über den Himmel. Die Tiefstwerte liegen bei 8 Grad im Westallgäu. Tagsüber wird sonnig und warm. Die Temperaturen klettern am Nachmittag auf bis zu 26 Grad im Markgräfler Land. Und der Radio Seefunk Wettertrend für die ganze Heimat. Morgen warm und leicht bewölkt.
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7: Ihr Mann hat sich ein Herz gefasst. Dann hat er es ihr gesagt. Ich liebe dich, aber ich will gehen. Sie war erschüttert und die Antwort war klar. Nein, du gehörst zu mir. Ja, du gehörst zu mir. Ein langer Prozess beginnt. Am Ende lässt sie ihn gehen. Mehr noch, sie unterstützt seinen Plan. Und er zieht als Pilger in die Fremde. Wenige Tage später kommt er zurück. Klaus von Flü lebt 20 Jahre als Einsiedler ganz in der Nähe seines Bauernhofs. Und er findet ein neues Miteinander mit seiner Frau Dorothee. Sie teilen ihre Sorgen, auch um die gemeinsamen Kinder. Sie schenken einander Zeit. Er der Einsiedler, sie die verlassene Frau. Warum das funktioniert hat? Sie hat ihn gehen lassen. Und genau so hat sie ihn behalten. Sie hat ihn zum Heiligen gemacht. Und er sie. Thomas Dietrich, Katholische Kirche.
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9: Ich bin Imme Kasten. Guten Abend. Es ist der nächste Rückzug von Jens Spahn. Der Ex-Unionsfraktionschef gibt jetzt auch seinen Sitz im Haushaltsausschuss auf. Er hatte zuletzt eine Sitzung verpasst, weil er auf Sardinien war. Seine Person werde aktuell so politisiert, dass ein normales Arbeiten kaum möglich sei, schrieb Spahn seinen Kollegen. Die SPD wirft Bundesgesundheitsminister Linnemann vor, bei der Pflegereform vor allem Kürzungen zu planen. Es fehlten grundlegende Strukturreformen, kritisieren die Sozialdemokraten. Vor der Kabinettssitzung am Mittwoch soll es deshalb heute weitere Verhandlungen geben. Lkw-Fahrer stecken oft in einem Dilemma. Sie müssen Pause machen, finden aber keinen Parkplatz, denn tausende Stellplätze fehlen bundesweit. Wer Ruhezeiten nicht einhält oder falsch parkt, riskiert Bußgelder. Logistikverbände kritisieren außerdem die schlechten hygienischen Zustände der Toilettenanlagen. Und jetzt mehr Nachrichten aus unserer Heimat. Im kleinen Wiesental im Kreis Lörrach soll die Nachbarschaft enger zusammenrücken. Das Land fördert dort ein Projekt für mehr Begegnungen zwischen Jung und Alt. Insgesamt unterstützt Baden-Württemberg 15 solcher Vorhaben mit etwa 1,2 Millionen Euro. Jürgen Walliser ist zum neuen Bürgermeister von Fischingen im Kreis Lörrach gewählt worden. Der 63-Jährige erhielt rund 85% der Stimmen und tritt damit die Nachfolge von Axel Moik an.
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10: Wunderbaren guten Morgen.
11: Guten Morgen am Dienstag. Was sagen denn die Frühaufstehtemperaturen und Thermometer?
10: Im Moment stehen beispielsweise 15 drauf am Seetalplatz in Lenzburg. 8 Grad messen wir am Gottesberg in Bad Wurzach. Und in Ravensburg an Katzenliselisturm, da sind es 12 Grad heute Morgen. Und es wird auch heute wieder richtig schön werden. Echtes Kaiserwetter wie die letzten Tage auch. Auch Sonne ohne Ende. Am Nachmittag, da liegen dann vom Südschwarzwald über den Hegau bis stellenweise auch nach Oberschwaben immer mal wieder so ein paar vereinzelte Schleierwolken über der Heimat. Aber auch da bekommen wir natürlich richtig schön viel Sonne ab. Und bei 23 bis 27 Grad wird es heute auch nochmal richtig angenehm warm. Der Radio Seefunk Wettertrend für die ganze Heimat. Der Oktober, der wird dann wieder herbstlicher.
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11: Einen schönen guten Morgen auch von mir. Und wir haben folgende Blitzer für Sie. Und zwar stehen die schon so früh auf der B31 zwischen Löffingen und Döggingen, auf der B34 bei Dogern, auf der B318 in Rien. Radio Seefunkhörer Walter hat uns einen Blitzer gemeldet, gerade eben in Gürtweil, in der Schlüchtalstraße steht auch mal wieder einer und in Stockach in der Zotznecker Straße.
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11: Alles noch ruhig auf den Straßen, keine Störungsmeldungen. Wenn Sie allerdings so früh am Morgen schon was entdeckt haben, Staus, Blitzer, dann melden Sie es, rufen Sie uns an oder schicken Sie uns eine WhatsApp ins Studio über die 07531 28 65 33. Allen unterwegs eine gute und sichere Fahrt.
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11: Guten Morgen.
6: Morgen.
11: Dienstagmorgen und Trixi, es ist ein bisschen frisch noch, ja? Also du bist auch schon die ganze Zeit noch so ein bisschen am Schütteln.
6: Ja, ja, ich mache mir gleich erst mein Teechen und ja, die Wärmflasche.
11: Genau. Bringt dir dann auch das, das Angora-Wolle-Westchen, das Überziehjäckchen.
6: Dankeschön.
11: Bring ich dir vorbei, ja? Kommen Sie gut aus den Federn, auch wenn es vielleicht im ersten Moment sich noch sehr, sehr frisch anfühlt. Starten Sie gut rein in diesen 29. September 2026.
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0: Es ist zwar noch ziemlich früh am Dienstagmorgen, aber das beeindruckt uns überhaupt nicht. Wir spielen trotzdem jetzt falsch gewinnt, machen ein bisschen Gripsgymnastik. 6:11 haben wir es jetzt. Schönen guten Morgen.
1: Morgen.
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3: Auch am heutigen Dienstagmorgen geht's wieder um eine Sven und Trixi Guten Morgen-Tasse von Radio Seefunk.
1: Und heute Morgen spielen wir mit Sibylle aus Konstanz. Guten Morgen.
3: Guten Morgen, Sibylle.
4: Ja, guten Morgen jetzt mal.
3: Sind Sie schon gut in den Tag reingestartet?
4: Ja, auf jeden Fall.
3: Okay, und wenn Sie bereit wären, würden wir loslegen.
4: Ja klar, super. Gerne.
3: Also, dann holen wir beide tief Luft und es geht los. Was für ein Tier ist Benjamin Blümchen?
4: Eine Schlange.
3: Wie heißt die Hauptstadt der USA?
4: London.
3: Welcher Bundeskanzler wird auch der Einheitskanzler genannt?
4: Angela Merkel.
3: Rechenaufgabe, wie viel ist 3x3?
4: 7.
3: Welcher Tag ist heute?
4: Heute ist Sonntag.
3: In welchem Land steht der Feldberg?
4: In der Schweiz.
3: Murray Head hatten einen Hit mit One Night in?
4: Tokio.
3: Liegt die Schweiz an der Nordsee?
4: Ja.
3: Ist morgen Mittwoch?
4: Nein.
3: Welche Sportart betreibt Ronaldo?
4: Handball.
3: Bravo. Und guck mal, da ist noch so viel Zeit. Sibylle, wow. Haben Sie eine spezielle Vorliebe, was für einen Kaffee Sie morgens trinken?
4: Ja, ein Latte Macchiato meistens.
3: Okay.
1: Oh, sehr lecker. Jetzt kommt eine auf Hochglanz polierte Sven und Trixi-Tasse zu Ihnen nach Konstanz.
3: Für den nächsten Latte Macchiato.
4: Super. Sehr gut.
3: Viel Spaß damit. Wir wünschen einen tollen Dienstag.
4: Super, danke euch auch.
1: Ciao.
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0: 20 nach 6, hier ist Radio Seefunk. 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
1: Wunderbaren guten Morgen.
0: Guten Start rein in diesen Dienstag wünschen wir Ihnen, aber der könnte vielleicht hier und da ein bisschen schwierig werden.
1: Genau, wenn Sie heute mit dem Zug zwischen Freiburg-Titisee und Seebruck unterwegs sein wollen, dann aufgepasst.
0: Wegen einem kurzfristigen Fahrzeugausfall kommt es am heutigen Tag, also an diesem 29. September, den ganzen Tag zu Zugausfällen. Betroffen ist die Linie S1 zwischen Breisach, Freiburg, Titisee und Seebruck.
1: Ist da aber ein Ersatzverkehr eingerichtet?
0: Es fahren Busse und deshalb sollten Sie die längere Fahrzeit auf dem Schirm haben, damit Sie nicht zu spät zur Arbeit oder sonst wohin kommen.
1: Und bevor Sie nachher losgehen, dann auf jeden Fall nochmal die Reiseverbindung prüfen.
0: Ganz, ganz wichtig.
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7: Kommen Sie gut rein in den Dienstagmorgen mit uns.
8: Werfen wir doch mal gemeinsam einen Blick auf die Thermometer in der Heimat. Vielmehr du machst das mal.
7: Genau, 8 stehen da drauf an den Donauhallen in Donaueschingen. 9 Grad sind es am Schulhaus Hallingen in Matzingen. Und in Bad Dürrheim am Museum Narrenschopf, da messen wir 12 Grad. Und es wird auch heute wieder richtig, richtig schönes spätsommerliches Wetter geben. Vor allem am Vormittag gibt es viel Sonnenschein. Am Nachmittag, da liegen dann so vom Südschwarzwald über den Hegau bis nach Oberschwaben ein paar Schleierwolken über der Heimat. Aber auch da bleibt es überwiegend freundlich. Und bei 23 bis 27 Grad wird es nochmal richtig angenehm warm. Unser Radio-Seefunk-Wettertrend für die ganze Heimat. Ab Oktober wird es dann herbstlicher.
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8: Ich habe folgende Blitzer für Sie. Die stehen auf der B31 zwischen Löffingen und Döggingen. Außerdem auf der B34 bei Dogern. Dankeschön an Radio Seefunk-Hörer Michi. Auf der B318 in Riehen wird geblitzt. Außerdem in Gurtweil in der Schlüchttalstraße. Und dann haben wir noch den Blitzer in Stockach in der Zotzneger Straße.
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8: Zwei Meldungen für die Schweiz. Auf der A1 zwischen Spreitenbach und Zürich, 9 Kilometer stockend, dauert 10 Minuten länger. Und auf der A2 zwischen Weil am Rhein und Basel, 2 Kilometer stockend, hier gut 5 Minuten mehr Zeit einplanen. Wenn auch Sie was entdeckt haben, Staus oder Blitzer, dann melden Sie es per Anruf oder WhatsApp direkt ins Studio. Wir wünschen allen unterwegs eine gute und sichere Fahrt.
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8: Guten Morgen am Dienstag. In Stuttgart geboren, im Schwarzwald groß geworden, in Mainz, Dortmund und Liverpool zum Kulttrainer geworden. Und jetzt soll er die deutsche Fußballnationalmannschaft wieder zu Erfolgen führen. Jürgen Klopp.
7: Der wird ja seit Wochen schon als Allheilsbringer abgefeiert. Das ist ja fast schon unheimlich.
8: Da hast du nicht ganz unrecht, Trixi. Aber sehen das die Leute auf der Straße auch so? Wir haben mal nachgefragt und was dabei rausgekommen ist, das hören wir gleich hier bei Sven und Trixi am Morgen um 20 vor 7.
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1: Guten Morgen.
0: Schönen guten Morgen. Ja, er soll die DFB-Auswahl wieder in die Erfolgsspur hieven. Jürgen Klopp. In der Nations League gab es letzte Woche erstmal ein 1:1 gegen die Niederlande und dann am Sonntag die 0:1 Niederlage gegen Griechenland.
1: Wir haben Sie in Konstanz am Seerhein mal gefragt, was Sie von Kloppo als Bundestrainer erwarten.
2: Ich bin drauf eingeschlafen. Hätte besser laufen können.
3: Und da muss ich natürlich beweisen, nach den Vorschusslorbeeren, die er gekriegt hat.
4: Soll ja der Mannschaft wieder Auftrieb geben und der wird einen frischen Wind reinbringen.
5: Der sieht die Spieler, der holt die super gut ab, hat ein tolles strategisches Verständnis.
6: Und natürlich auch von seiner Leistung, die er dann immer wieder bestätigt hat, von der Leidenschaft, die er mitbringt.
7: Ich finde es gut, dass er junge, frische Spieler bringt und den jungen Spielern eine Chance gibt. Aber der Erfolg kommt halt nicht von heute auf morgen, das dauert der Erfolg.
8: Weil auch ein Jürgen Klopp, der ein fantastischer Trainer ist, kann in wenigen Wochen keine komplette Mannschaft umkrempeln. Der Mann braucht Zeit und ich bin zuversichtlich, dass das in den nächsten Spielen besser wird.
0: Ja, und das nächste Spiel ist dann übermorgen Abend in München gegen Serbien. Werden Sie sich das Spiel anschauen oder sagen Sie, lass den Klopp mit den Jungen erstmal so ein bisschen rumexperimentieren und dann schaue ich mir irgendwann mal wieder ein Spiel der DFB-Elf an?
1: Also ich schaue mir das nicht an.
0: Also ich schon, auf jeden Fall. Ich will schon sehen, wer da alles aufläuft und wie die sich zeigen. Ja. Was denken Sie? Schauen Sie sich das Spiel an? Schicken Sie uns eine WhatsApp-Sprachnachricht an die 07531 28 65 33. Guten Morgen mit Radio 7.

0: Also ich war gestern bei dem tollen Wetter nochmal so richtig schön auf dem Balkon in der Hängematte gelegen und habe mir ein Kaltgetränk gegönnt. Das ist ja irgendwie schon richtig schön, Trixi. Ja? Der Spätsommer, der dreht nochmal richtig auf, obwohl wir natürlich schon offiziell Herbst haben. Und damit einen schönen guten Morgen bei Radio Seefunk.
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0: Gibt es denn heute und morgen so einen Nachschlag, was die Temperaturen und die Sonnenstunden angeht bei uns in der Heimat?
1: Ja, also heute wird es nochmal richtig schön sonnig, viel Sonnenschein und nochmal ähnlich warm, auch wie die letzten Tage.
0: So an die 30 vielleicht so nochmal?
1: Ja, also 27 ist okay, dann auch so das Höchste, so am Hochrhein in Basel ungefähr, genau. Und morgen nochmal ähnlich warm, ein bisschen weniger Sonne schon und dann am Donnerstag ist ja dann Oktober und da wird es dann auch wirklich herbstlicher. Weniger Sonnenschein, stellenweise ein bisschen Regen und zum Wochenende hin dann stellenweise auch wieder unter 20 Grad.
0: Okay, also wenn man nochmal ein bisschen was draußen machen möchte, vielleicht nochmal ins Wasser gehen, nochmal eine Runde schwimmen oder mal den Grill anschmeißen, dann macht das jetzt praktisch heute und morgen ganz besonders viel Spaß.
1: Ja.
0: Und am Wochenende, da brauchen sie dann eher schon eine Jacke, da ist T-Shirt-Wetter dann endgültig vorbei. Erstmal muss man ja sagen. Und damit einen schönen guten Morgen.
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9: Ich bin Imme Kasten. Guten Abend. Es ist der nächste Rückzug von Jens Spahn. Der Ex-Unionsfraktionschef gibt jetzt auch seinen Sitz im Haushaltsausschuss auf. Er hatte zuletzt eine Sitzung verpasst, weil er auf Sardinien war. Seine Person werde aktuell so politisiert, dass ein normales Arbeiten kaum möglich sei, schrieb Spahn seinen Kollegen. Die SPD wirft Bundesgesundheitsminister Lindemann vor, bei der Pflegereform vor allem Kürzungen zu planen. Es fehlten grundlegende Strukturreformen, kritisieren die Sozialdemokraten. Vor der Kabinettssitzung am Mittwoch soll es deshalb heute weitere Verhandlungen geben. Lkw-Fahrer stecken oft in einem Dilemma. Sie müssen Pause machen, finden aber keinen Parkplatz, denn tausende Stellplätze fehlen bundesweit. Wer Ruhezeiten nicht einhält oder falsch parkt, riskiert Bußgelder. Logistikverbände kritisieren außerdem die schlechten hygienischen Zustände der Toilettenanlagen. Und jetzt mehr Nachrichten aus unserer Heimat. Im kleinen Wiesental im Kreis Lörrach soll die Nachbarschaft enger zusammenrücken. Das Land fördert dort ein Projekt für mehr Begegnungen zwischen Jung und Alt. Insgesamt unterstützt Baden-Württemberg 15 solcher Vorhaben mit etwa 1,2 Millionen Euro. Jürgen Walliser ist zum neuen Bürgermeister von Fischingen im Kreis Lörrach gewählt worden. Der 63-Jährige erhielt rund 85% der Stimmen und tritt damit die Nachfolge von Axel Moik an.
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10: Wunderbaren guten Morgen am Dienstag.
11: Schönen guten Morgen. Was sagen denn die Thermometer in der Heimat aktuell?
10: Im Moment zum Beispiel 8 Grad gemessen am Parkschwimmbad in Donaueschingen. 10 Grad sind es in Weißensberg an der Volksschule und in Aarau am Stadtmuseum auch nochmal 10 heute Morgen. Und es wird auch heute wieder echtes Kaiserwetter geben. Vor allem am Vormittag gibt es mega viel Sonnenschein. Gegen Nachmittag liegt dann so ein leichter Wolkenschleier über der Heimat, vor allem so Südschwarzwald, Hegau, Oberschwaben, die Ecke. Aber es bleibt dadurch trotzdem freundlich. Es kommen immer wieder Sonnenstrahlen da auch durch. Und bei 23 bis 27 Grad wird es auch heute nochmal richtig angenehm warm. Der Radioseefunk-Wettertrend für die ganze Heimat. Auch morgen nochmal angenehm, dann pünktlich zum Oktober wird es etwas herbstlicher.
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11: Aktuell habe ich folgende Blitzer für Sie. Die stehen auf der B31 zwischen Löffingen und Döggingen. Außerdem auf der B34 bei Dogern. Und dann noch ein Blitzer auf der B318 in Riehen. Dankeschön an Radio Seefunk-Hörer Dirk.
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11: Zwei Meldungen für die Schweiz. Auf der A1 zwischen Spreitenbach und Zürich-Ost 15 Kilometer stockend mittlerweile. Eine gute Viertelstunde mehr Zeit einplanen dort. Und dann haben wir noch die A3 zwischen Urdorf-Nord und der Verzweigung Limmertal. 2 Kilometer Stau, hier dauert es knapp 10 Minuten länger. Wenn Sie auch noch was entdeckt haben, Staus oder Blitzer, melden Sie es per Anruf oder WhatsApp direkt ins Studio über die 07531 28 65 33. Gute Fahrt!
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11: Einen wunderbaren, schönen und wunderschönen guten Morgen. Jetzt habe ich sie auch
10: im Klo. Wunderbar und wunderschön. Auch einen guten Morgen von mir.
11: Es ist jetzt 7:04. Starten Sie gut rein in diesen Dienstagmorgen. Es sind die letzten Tage im September. Diese Woche geht es dann schon in den Oktober rein. Und alle, die jetzt unterwegs sind zur Arbeit, Gruß mit und von Alan Parsons Project hier bei Radio Seefunk.

0: Musikalisches Träumchen von den Spice Girls. We Were Forever. Es ist 7:12. Einfach die beste Musik hier bei Radio Seefunk am Dienstag.
1: Wunderbaren guten Morgen mit Sven und Rixi.
0: Wir gehen musikalisch weiter. Vor ziemlich genau 50 Jahren hat Stevie Wonder nämlich sein Album Songs in the Key of Life veröffentlicht. Das sind dann einige seiner größten Erfolge. Natürlich mit drauf Sir Duke, Ass oder auch Isn't She Lovely. Und gestern sind jetzt erstmals 4 neue Songs aus der damaligen Aufnahmesession veröffentlicht worden.
1: Mhm, das heißt, die Songs haben da jetzt 50 Jahre lang auf irgendwelchen Bändern geschlummert,
0: genau
1: oder wie?
0: Genau so ist es, Trixi. Wie so eine Zeitkapsel, wenn man möchte. Und wir hören mal kurz rein. It's Easier zum Beispiel mit dabei, dieser Song. Außerdem My Life Story of Love. I can see the sun in late December und I'm into living.
1: Also so echt dieser typische Stevie Wonder Sound, jetzt 50 Jahre alt, aber irgendwie zeitlos.
0: Absolut, das ist halt dann Musik einer Legende. Ja, genauso wie diese Nummer hier, die ist natürlich auch damals in diesen Sessions entstanden. Hier ist unter anderem jetzt Sir Duke. Aus dem Album Songs in the Key of Life war damals 77 in Deutschland in den

0: 20 Minuten nach 7 haben wir es. Einen schönen guten Morgen mit Radio Seefunk. Einfach die beste Musik an diesem 29. September, an dem Trixi gerade die Stirn in Falten gelegt hat. Was ist los? Du hast doch wieder was entdeckt.
1: Ich bin gerade auf eine Bauernregel gestoßen für heute am Michaelistag. Das ist der 29. September, also heute. Ja. Und diese Bauernregel, die lautet: Gibt Michaelis Sonnenschein, wird in 2 Wochen Winter sein. Und da heute ja recht viel Sonne mal vorhergesagt ist, weiß ich nicht, wenn die stimmt, könnte es natürlich sein, dass in 2 Wochen dann vielleicht Winter ist. Müssen wir mal auf dem Schirm behalten, ob das passt oder nicht. Früher kommt es auf jeden Fall daher, das war der Stichtag so für Landwirte. Also da war die Ernte dann eingefahren und die neue Pacht war fällig. Und es war dann so dieser Übergang in die kalte Jahreszeit. Mhm. Und daher kommt eben diese Bauernregel: Jetzt noch einmal Sonne und dann in 2 Wochen ist der Winter.
0: Da frage ich mich echt, was haben die Bauern, die diese Regel aufgestellt haben, geraucht damals, dass sie sagen, es sind 2 Wochen Winter. Also da würde ich sogar wetten, dass das nicht so
1: sein wird. Wir sprechen in 2 Wochen nochmal,
0: okay, alles klar,
1: oder?
0: Ich bin gespannt, danke. Dann bin ich echt gespannt, wirklich.
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10: Guten Morgen am Dienstag.
11: Guten Morgen. Es ist ein bisschen frisch, aber die Sonne kommt jetzt raus und so langsam, aber sicher steigen die Temperaturen.
10: Genau. Im Moment noch 9 gemessen am Seebach in Ostrach. In Ravensburg an der Pfalzburg, da sind es 12 Grad und 15 Grad heute Morgen am alten Pfarrhaus in Lenzburg gemessen. Und dazu eben heute auch nochmal, gibt der Spätsommer nochmal alles. Vor allem am Vormittag gibt es Sonne ohne Ende. Am Nachmittag, da gibt es ganz, ganz wenige Schleierwolken. Immer mal wieder so vom Baselbiet über den Südschwarzwald bis auf die Waar, aber es bleibt trotzdem freundlich. Und es sind so 23 bis 27 Grad heute auch nochmal drin. Der Radio-Seefunk-Wettertrend für die ganze Heimat morgen nochmal freundlich und pünktlich zum Oktober wird es dann aber herbstlicher.
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11: Frisch dazugekommen ist der Blitzer auf der A81 zwischen der Rastanlage im Hegau und der Immensitzbrücke. Dankeschön an Radio Seefunk-Hörer Matthias. Auf der B31 wird geblitzt zwischen Löffingen und Döggingen. Außerdem noch auf der B34 bei Dogern und auf der B318 in Riehen.
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11: Zwei Meldungen für die Schweiz. Auf der A1 zwischen Spreitenbach und Zürich Ost 20 Kilometer stockend, dauert eine halbe Stunde länger. Und auf der A2 bei Basel hat es jetzt einen Unfall gegeben. Hier ist die linke Fahrspur gesperrt. Auch hier kann es ab und zu klemmen. Wenn Sie was entdeckt haben, Staus oder Blitzer, dann melden Sie es über WhatsApp oder direkt anrufen im Studio. Hier ist die Nummer 07531 28 65 33.
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11: Guten Morgen am Dienstag.
10: Guten Morgen.
11: In einer Liebesbeziehung ist es manchmal ähnlich wie in einer musikalischen Partnerschaft, beispielsweise in einer Band oder in einem musikalischen Duo. Ja, man kommt so an einen Punkt, wo man denkt, jetzt geht's nicht mehr irgendwie so weiter. Man entfremdet sich vielleicht so ein bisschen und beschließt dann, okay, vielleicht ist es ganz gut, wenn wir zwischendurch mal eigene Wege gehen. Und das war auch bei The Eurythmics so, zwischen Dave Stewart und Annie Lennox. Diese sind auch irgendwann so an einen Punkt gekommen, wo sie gesagt haben, na also jetzt irgendwie macht es gerade nicht mehr so super viel Bock zusammen. Und das war dann das Zeichen für Annie Lennox, ihre Solo-Karriere anzuschieben. Und daraus ist ein toller Song entstanden, der heißt Walking on Broken Glass. Gleich mehr dazu in der Hit History um 20 vor bei Radio Seefunk. Schönen guten Morgen.

0: Wunderschönen guten Morgen am Dienstag. Hier sind Sven und Trixi am Morgen.
1: Guten Morgen um 7.41 Uhr.
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3: 29. September 1992. Annie Lennox steigt mit Walking on Broken Glass in die Charts ein. Dave Stewart und Annie Lennox ist klar, so kann es nicht weitergehen. Die beiden haben sich musikalisch einfach auseinandergelebt. Die letzten Jahre waren sehr erfolgreich zusammen, klar. Als Eurythmics hatten sie viele Hits und Konzerte auf der ganzen Welt. Aber irgendwie ist die Luft raus. Man kann sich einfach nicht mehr sehen und zusammen arbeiten schon gar nicht. Annie möchte sich sowieso mal ausprobieren. Musik schön und gut, aber da gibt's ja noch viel mehr. Sie will Schauspielerin werden oder Komikerin oder irgendwas anderes auf der Bühne machen. Aber mal keine Musik, nicht an Musik denken und den Kopf frei bekommen. So zumindest der Plan. Doch nach einem Monat merkt sie, ich kann gar nicht ohne die Musik. Also setzt sie sich an die Arbeit. Zum ersten Mal alleine, ohne Dave Stewart. Ein befreiendes Gefühl, endlich einfach machen können, wie sie will. Ohne Absprachen, ohne Kompromisse. Rauskommt ihr erstes Soloalbum Diva. Und darauf ist auch Walking on Broken Glass. Ein Song über eine beendete Beziehung. Fans sind sich seitdem sicher, dass es hier auf jeden Fall um das Ende der Eurythmics geht. Aber Annie Lennox schweigt dazu.

0: Guten Morgen mit Radio Seefunk, die meisten 80er am Dienstagmorgen. 10 vor 8 haben wir es hier, sind Sven und Rixi am
1: Guten
0: Morgen.
1: Guten Morgen. Sven, es heißt ja immer, unsere Innenstädte sterben aus, aber von wegen, da gibt es jetzt richtig gute Nachrichten. Was ist da los?
0: Eine neue Studie zeigt, über 80% der Deutschen wollen ihre Innenstädte genauso oft oder sogar häufiger besuchen als bisher. Und bei uns in der Heimat läuft es richtig gut. Ravensburg hatte letztes Jahr knapp 7 Millionen Innenstadtbesucherinnen und Besucher, 7% mehr als im Vorjahr. Auch in Konstanz gibt es fast keine leerstehenden Geschäfte mehr. In Friedrichshafen liegt der Leerstand unter 5% und auch hier steigen die Besucherzahlen leicht.
1: Das klingt ja gut. Und was zieht die Leute denn jetzt auf einmal wieder in die Städte?
0: Also natürlich zum Einkaufen und zum Bummeln, aber auch mehr Grün, gemütliche Sitzplätze und neue Gastronomieangebote machen unsere Innenstädte einfach attraktiver. In Ravensburg hilft offenbar sogar einfach nur die erste kostenlose Stunde zum Parken am Marienplatz.
1: Na also, unsere Innenstädte sind ja doch beliebter, als wir vielleicht denken. Weitere Nachrichten aus unserer Heimat gibt es dann gleich um 8 hier wieder bei Radio Seefunk. Einfach die beste Musik mit unserer Kollegin Hanna Messerschmidt.
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11: Ich bin Hanna Messerschmidt. Guten Morgen. Gesundheitsminister Linnemann will die Pflegereform wie geplant morgen auf den Weg bringen, auch wenn SPD und Union sich bisher nicht einig sind. Die SPD besteht weiter auf Nachbesserungen. Sie sieht strukturelle Probleme durch die Reform nicht gelöst. Der gesellschaftliche Zusammenhalt in Deutschland hat sich nach einem Corona-Tief wieder verbessert. Laut einer Bertelsmann-Studie bewerten viele etwa ihre sozialen Beziehungen besser. Auch das politische Interesse ist hoch. Das Vertrauen in die Bundesregierung bleibt aber auf einem Tiefstand. Die EU-Innenminister denken wohl darüber nach, in Ausnahmefällen das Asylrecht einzuschränken. Die Bild berichtet von Plänen, wonach der Zugang zu Asylverfahren verweigert werden soll, insbesondere wenn große Flüchtlingsströme gezielt herbeigeführt und als politisches Druckmittel genutzt werden. Und jetzt mehr Nachrichten aus unserer Heimat. Die Sanierung des Bauhofs in Lenzkirch wird voraussichtlich etwa 180.000 Euro teurer als geplant. Ein Grund dafür ist, dass das Land weniger Fördergeld zahlt als ursprünglich erwartet. Wegen eines Fahrzeugausfalls fahren heute auf der Bahnstrecke zwischen Titisee und Seebrugg den ganzen Tag keine Züge. Ersatzbusse sind eingerichtet, Fahrgäste müssen allerdings mit längeren Fahrzeiten rechnen. Unzählige Zigarettenkippen haben freiwillige Helfer bei einer Müllsammelaktion im Rheinpark in Weil am Rhein gefunden. Die 16 Teilnehmer konnten längst nicht alle Kippen einsammeln. Laut Stadt können deren Giftstoffe Böden und Gewässer belasten. Die meisten Nachrichten aus der Region hören Sie wieder in einer Stunde bei Radio Seefunk.
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12: Guten Morgen am Dienstag.
13: Vielerorts war das ein wunderschöner Sonnenaufgang heute Morgen. Was sagen denn die Thermometer in der Heimat, Trixi?
12: Stellenweise noch etwas frischer. 6 Grad zum Beispiel gemessen in Ochsenhausen an der Gottesackerkapelle St. Veit. In Radolfzell am Konzertsegel, da sind es 12 Grad und 11 Grad heute Morgen. an der Villa in Romanshorn. Aber es gibt auch heute wieder echtes Kaiserwetter, vor allem heute Morgen und am Vormittag Sonne ohne Ende. Am Nachmittag, da kann es ganz vereinzelt so ein paar Schleierwolken geben, vom Baselbiet über den Südschwarzwald bis auf die Bar. Aber auch da bleibt es überwiegend richtig schön freundlich. Dazu wird es ähnlich warm wie gestern bei 23 bis 27 Grad heute in der Spitze. Und der Radio-Sie-Funk-Wettertrend für die ganze Heimat. Der Oktober wird dann etwas herbstlicher.
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13: Wird dann ja auch mal Zeit. Wir schauen mal kurz an den Wegesrand. Auch heute Morgen stehen wieder etliche Blitzer. Und zwar auf der A81 zwischen der Rastanlage im Hegau und der Immensitzbrücke. Außerdem auf der B31 zwischen Löffingen und Döggingen. Auf der B34 wird geblitzt und zwar bei Dogern. Dankeschön an Radio Seefunk-Hörer Michi. Auf der B318 steht ein Blitzer in Riehen. Außerdem wie gestern auch in Gurtweil in der Schlüchtalstraße und in Stockach in der Zotznegger Straße.
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13: Es klemmt auf der B31 zwischen Kressborn und Friedrichshafen. 5 Kilometer Stau, gute Viertelstunde mehr Zeit einplanen. Dann haben wir noch die B33 zwischen Allensbach-West und Reichenau-Waldsiedlung. 3 Kilometer Stau, dauert knapp 10 Minuten länger. Und in der Schweiz auf der A1 zwischen Spreitenbach und Zürich-Ost 16 Kilometer stockend. Auch hier 20 Minuten Zeitverlust. Wenn Sie was entdeckt haben, melden Sie es gerne an die 07531 28 65 33. Allen unterwegs eine gute und sichere Fahrt.
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13: Ja, wunderbar. Und guten Morgen, Morgen an diesem Dienstag. In Stuttgart geboren, im Schwarzwald groß geworden, in Mainz, Dortmund und Liverpool ist er zum Kulttrainer geworden und jetzt soll er die deutsche Fußballnationalmannschaft wieder zu Erfolgen führen. Jürgen Klopp.
12: Der wird ja schon seit Wochen als Allheilsbringer abgefeiert. Das ist fast schon unheimlich.
13: Absolut, hast du recht, Trixi. Aber sehen das die Leute auf der Straße genauso? Wir haben mal nachgefragt und was dabei rausgekommen ist, das hören wir gleich hier bei uns um 10 Minuten nach 8.
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0: Wunderbarer Pop-Ohrwurm für diesen sonnigen Dienstagmorgen von den Cornells und damit einfach die beste Musik. Hier ist Radio Seefunk, 12 nach 8.
1: Schönen guten Morgen.
0: Es ist der Dienstag. Ja, und er soll die DFB-Auswahl wieder in die Erfolgsspur hieven. Jürgen Klopp. In der Nations League gab es letzte Woche ein 1:1 gegen die Niederlanden und am Sonntag dann die 0:1 Niederlage gegen Griechenland.
1: Und wir haben Sie in Konstanz am Seerhein mal gefragt, was Sie von Kloppo denn als Bundestrainer erwarten.
2: Ich bin drauf eingeschlafen. Hätte besser laufen können.
3: Und da muss ich natürlich beweisen, nach den Vorschusslorbeeren, die er gekriegt hat.
4: Das soll ja der Mannschaft wieder Auftrieb geben und der wird einen frischen Wind reinbringen.
5: Der sieht die Spieler, der holt die super gut ab, hat ein tolles strategisches Verständnis.
6: Und natürlich auch von seiner Leistung, die er dann immer wieder bestätigt hat, von der Leidenschaft, die er mitbringt.
7: Ich finde es gut, dass er junge, frische Spieler bringt und den jungen Spieler eine Chance gibt. Aber der Erfolg kommt halt nicht von heute auf morgen, das dauert der Erfolg.
8: Weil auch ein Jürgen Klopp, der ein fantastischer Trainer ist, kann in wenigen Wochen keine komplette Mannschaft umkrempeln. Der Mann braucht Zeit und ich bin zuversichtlich, dass das in den nächsten Spielen besser wird.
0: Ja, wie heißt es immer so schön, das nächste Spiel ist immer das schwerste und übermorgen ist es dann soweit. Am Abend spielt dann die DFB-Auswahl in München gegen Serbien. Die Frage ist, ob Sie sich das anschauen werden, weil Kloppo jetzt natürlich Trainer ist, oder sagen Sie, nee, warten wir erstmal ab, was da so entwickelt wird und irgendwann, wenn es dann wieder wichtig wird, dann schauen wir mal wieder so ein Spiel
1: also,
0: der DFB-Elf an.
1: Ich schaue mir das nicht an.
0: Ja, du bist ja am Dekorieren für Herbst. Ja. Ich schaue
1: mir
0: das an.
1: Ist doch alles schon fertig dekoriert.
0: Stimmt, ja. Also ich schaue es mir an. Und Sie, wie sieht's bei Ihnen aus? Schicken Sie uns gerne eine WhatsApp an die 07531 28 65 33. Lassen Sie sich auch das dritte Spiel von Jürgen Klopp als Teamchef nicht entgehen. Schicken Sie es uns am Radio Seefunk.

0: 21, Dienstagmorgen. Hier sind Sven und Rixi am Morgen. Schön, dass Sie mit dabei
1: sind. Guten Morgen.
0: Es gibt Neuigkeiten von Rod Stewart.
1: Dem geht's offensichtlich wieder besser.
0: Absolut. Und deswegen hat er sich gestern bei seinen Fans via Instagram gemeldet.
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3: Hallo, liebe Leute. Nach reiflicher Überlegung und Traurigkeit kündige ich an, nächstes Jahr wird meine letzte Tour für immer, immer, immer sein. Ich ziehe mich nicht zurück, aber das wird die letzte Rock'n'Roll-Tour. Deshalb sage ich schon jetzt, danke für alles, was ihr mir gegeben habt in all den Jahren. Ich hoffe, ich konnte euch auch was zurückgeben. Also. Bitte kommt raus und schaut euch meine Show an. Es wird toll.
1: Ja, wunderbar. Aber was ich mir jetzt gerade frage, seine letzte Tour, die hieß ja schon One Last Time, also ein letztes Mal.
0: Ja, das stimmt, Trixi. Die musste er allerdings wegen eines Eingriffs am Herzen abbrechen. Jetzt möchte er also nochmal seine Fans für sie nochmal auf der Bühne stehen und das mit stolzen 81 Jahren.
1: Wow.
0: Ja.
1: Und kommt er dann noch irgendwie zu uns in die Nähe?
0: Jein, sage ich jetzt mal. Am 20. Juni 2027, da ist ein Konzert in München geplant. Das ist ja jetzt von uns aus gesehen hier nicht gerade um die Ecke. Ich fände viel cooler, den Rod Stewart nochmal live zu erleben, und zwar am 22. Juli nächstes Jahr. Da macht er nämlich Halt, pass auf der Piazza Grande in Locarno. Das ist ja bekanntlich am Lago Maggiore.
1: Oh,
0: also erstmal schön an der Uferpromenade ein bisschen Kurzurlaub machen, spazieren gehen, Bötchenbahn fahren und dann abends Sailing hören mit Rod Stewart. 22. Juli, wie gesagt, in Locarno. Das kann man schon mal mit so einem kleinen Kurzurlaub verbinden. Und hier ist Rod Stewart mit Baby Jane bei Radio Seefunk. Einfach die beste Musik um 7.

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11: Guten Morgen mit 7 Grad am Hohenzollernschloss in Sigmaringen. 10 Grad messen wir am Musikverein in Achstetten und in Lenzburg am Alten Pfarrhaus. Da stehen 14 heute Morgen auf dem Thermometer. Dazu wird es heute richtig schön spätsommerlich. Sonne ohne Ende. Am Nachmittag gibt es ein paar kurze kleine Schleierwolken. Ansonsten freundlich bei 23 bis 27 Grad. Und unser Radio Seefunk Wetter Trend für die ganze Heimat. Pünktlich zum Oktober wird es dann herbstlicher.
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12: Geblitzt wird auf der A81 zwischen den Rastanlagen im Heger und Immensitzbrücke und auf der B31 zwischen Löffingen und Döggingen.
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12: Es klemmt nach wie vor auf der A1 zwischen Dietikon und Zürich-Ost auf 15 Kilometern, rund 20 Minuten Zeitverlust hier. Wenn Sie auch noch was entdeckt haben, melden Sie es über die 07531 28 65 33.
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12: Guten Morgen an alle.
11: Wunderbaren guten Morgen, Sven. Wenn ich sage, eine Insel bei uns in der Heimat, die was mit Gemüse zu tun hat.
12: Ja, genau.
11: Jawohl, sehr gut. Da geht's heute hin in den 1000 Highlights unserer Heimat. Gleich um 8.40 Uhr schauen wir uns da die Museen auf der Insel Reichenau an.
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0: 8.41 Uhr. Schönen guten Morgen am Dienstag.
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0: Trixi, heute geht's auf eine ganz besondere Insel bei uns in der Heimat. Da wird Gemüse ganz groß geschrieben.
1: Es geht auf die Reichenau. Die Insel ist nicht nur UNESCO-Weltkulturerbe, sondern bietet auch jede Menge Kultur zum Erleben. Hier gibt's einige Museen, die die Geschichte der Insel und ihrer Bewohnerinnen und Bewohner erzählen. Karl Werle ist der Vorsitzende vom Museumsverein. Karl, was kann man denn so alles erleben?
3: Im historischen alten Rathaus findet man den Themenbereich Bürgergeschichte. Also wie hat sich die bürgerliche Gemeinde entwickelt? Und daneben im Neubau die Klostergeschichte allgemein plus Baugeschichte des Münsters.
1: Und dann gibt es ja auch noch zwei kleine Satelliten, wie Sie sie nennen. Was hat es denn damit auf sich?
3: Das ist zum einen ein kleines Museum bei St. Peter und Paul. Dort die Information zur Kirche, zum Thema auch Gebetverbrüderung, aber auch etwas zur Fischerei und zum Gemüseanbau auf der Insel. Und dann noch ein kleines Museum bei St. Georg. Das ist natürlich ganz spannend, weil ich dort die Informationen bekomme zu den berühmten ottonischen Wandbildern in der Kirche.
1: Das Museum Reichenau ist also definitiv einen Besuch wert. Und ganz nebenbei entdeckt man dann auch noch viel von der Insel selbst. Und mehr der 1000 Highlights unserer Heimat gibt's auch morgen wieder um 8.40 Uhr. 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

0: Und der Video Music Award von Sonntagnacht, Madonna, die Queen of Pop, hat sich wahnsinnig gefreut über viele, viele Preise. Und gerade eben haben wir sie gehört mit ihrem 80er Welthit Papa Don't Preach. Radio Seefunk hier, einfach die beste Musik bei Sven und Rixi am Morgen.
1: Wunderbaren guten Morgen.
0: 9 Minuten vor 9 haben wir sie jetzt.
1: Und irgendwie abräumen, Sven, ist auch das Stichwort. Wie lange hattest du deinen Führerschein, bevor du deinen ersten Unfall gebaut hast mit dem Auto?
0: Das hat vielleicht so, lass mich mal überlegen, so ein Vierteljahr gedauert, dann bin ich beim rückwärts Ausparken irgendwie jemand dran gefahren.
1: Okay, dann geht es dir trotzdem um Welten besser als einem jungen Mann aus Heilbronn. Der hat nämlich gerade mal 3 Stunden nach seinem 18. Geburtstag den Lappen direkt wieder abgeben müssen.
0: Okay, wie hat er das denn geschafft?
1: Er war am frühen Sonntagmorgen wohl zu schnell unterwegs, hat dann die Kontrolle über sein Auto verloren und ist gegen mehrere Bäume gekracht. Die 4 Leute, die mit im Auto saßen, die sind zum Glück alle nur leicht verletzt worden.
0: Na, das war ja mal ein glücklicher Geburtstag. Im Unglück, sage ich jetzt mal. Ja, mehr Nachrichten aus der Welt, aus Deutschland, der Schweiz und der Heimat. Natürlich gleich wie immer um 9 hier bei Radio Seefunk von unserer Kollegin Hanna Messerschmidt. Trixi, heute geht's auf eine ganz...
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10: Ich bin Hanna Messerschmidt. Guten Morgen. Die Pflegereform soll trotz des aktuellen Streits in der schwarz-roten Koalition wie geplant morgen auf den Weg gebracht werden. Das hat ein Sprecher von Gesundheitsminister Linnemann gesagt. Die SPD droht ohne Nachbesserungen mit einer Blockade der Reform. Keine Entspannung bei der Flussschifffahrt in Deutschland. Die Pegel sind weiter zu niedrig. Am Rhein sind zuletzt wieder Rekordtiefstände erreicht worden. Daher bleibt etwa in NRW und Baden-Württemberg das Sonntagsfahrverbot für Lkw noch bis Ende Oktober ausgesetzt. 3/4 der Deutschen halten Enteignungen großer Wohnungskonzerne für kein gutes Mittel gegen hohe Mieten. Das zeigt eine Forsa-Umfrage für RTL und den Stern. Mehr Zustimmung gibt's unter linken Wählern. In Berlin hält die Partei auch an ihren Plänen fest. Und jetzt mehr Nachrichten aus unserer Heimat. Die Sanierung des Bauhofs in Lenzkirch wird voraussichtlich etwa 180.000 Euro teurer als geplant. Ein Grund dafür ist, dass das Land weniger Fördergeld zahlt als ursprünglich erwartet. Unzählige Zigarettenkippen haben freiwillige Helfer bei einer Müllsammelaktion im Rheinpark in Weil am Rhein gefunden. Die 16 Teilnehmer konnten längst nicht alle Kippen einsammeln. Laut Stadt können deren Giftstoffe Böden und Gewässer belasten. Bayerns Ministerpräsident Markus Söder hat seine Weinschuld beim Stockacher Narrengericht beglichen. Nach seiner närrischen Verurteilung an Fastnacht haben die Stockacher jetzt 150 Liter fränkischen Wein persönlich in München abgeholt. Die meisten Nachrichten aus der Region hören Sie wieder in einer Stunde bei Radio Seefunk.
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12: Wunderbaren Dienstagmorgen. 12 Grad messen wir heute Morgen um kurz nach 9 am Stadtgarten in Weingarten. In Deggenhauser Tal am Haus St. Sebastian stehen 16 auf dem Thermometer und 14 Grad heute Morgen am Seepark in Romanshorn gemessen. Und heute wird es auch nochmal richtig schön spätsommerlich. Viel blauer Himmel und Sonne ohne Ende. Vor allem am Vormittag. Gegen Nachmittag können so ein paar kleine Schleierwolken mit dabei sein. Von Baselbiet über den Südschwarzwald bis auf die Baar. Aber auch da bleibt es überwiegend sonnig und freundlich bei 23 bis 27 Grad heute in der Spitze. Ähnlich warm wie gestern. Der Radioseefunk Wettertrend für die ganze Heimat. Pünktlich dann zum Oktober wird es auch ein bisschen herbstlicher.
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13: Und ich habe folgende Blitzer für Sie. Die stehen aktuell auf der A81 zwischen der Rastanlage im Hegau und der Immensitzbrücke. Außerdem auf der B31 zwischen Löffingen und Döggingen. Auf der B34 bei Dogern. Auf der B318 in Riehen. Außerdem in Immenstadt in der Friedrichshafener Straße. Dankeschön, Joe. Und Radio Seefunk-Hörerin Amy hat auch noch einen. Guten Morgen.
14: Guten Morgen. Geblitzt wird in Kadelburg an der Ortseinfahrt vom Campingplatz herkommen, der Streisiger Zone. Gute Fahrt.
13: Wünschen wir auch gute Fahrt.
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13: Derzeit keine Meldungen. Wenn Sie was entdeckt haben, melden Sie es über die 07531 28 65 33.
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13: Schönen guten Morgen an diesem Dienstagmorgen. Es ist der 29. September und Trixi hat mittlerweile ihr Angora-Wolle-Westchen ausgezogen. Ist dir warm jetzt? Heute Morgen hast du gefroren?
12: Ein bisschen wärmer schon, ja,
13: finde ich. Wo geht's denn hin, hast du vorhin gesagt? Nochmal so bis ran an die 30, 6, 27, 28?
12: Genau.
13: Ja? Okay, also machen Sie was draus. Erstmal durch den Arbeitstag kommen hier mit Sven und Trixi am Morgen und dann vielleicht heute Nachmittag den Grill anschmeißen. Ich glaube, das mache ich zum Beispiel.
12: Gute Idee.
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0: Radio Seefunk. Einfach die beste Musik am Dienstag unterwegs Richtung Frühstückspause. Hier sind Sven und Rixi am Morgen.
1: Guten Morgen.
0: 9:12. Ja, wir spielen nicht einfach nur die beste Musik, wir spielen auch die meisten 80er. Gerade eben haben wir ja beispielsweise auch gehört, Aha mit Take on Me, damals 84, Nummer 1 Hit. Außerdem gleich noch mit dabei zum Beispiel Cock Robin, When Your Heart is Weak, dann Queen, auch ein großartiger 80er Song, I Want It All. Und die Pet Shop Boys mit It's a Sin war natürlich auch aus den 80ern. Unbestritten unser Lieblingsjahrzehnt. Und wenn Sie sagen, ja, das war auch mein Lieblingsjahrzehnt, ich kann von dieser Musik nicht genug bekommen, dann dürfen Sie natürlich den 80er Samstag immer am Samstag bei uns nicht verpassen, hier bei Radio Seefunk.
1: Oh ja, der ist wirklich klasse, Sven, soll ich dir mal was gestehen? Ich glaube, ich habe den immer samstags an, wenn ich dann meinen Haushalt mache und am Putzen bin und so, höre ich den immer den 80er Samstag.
0: Wir stellen uns Trixi vor, beim Staubsaugen zu Hause und der nächste 80er kommt von den Pet Shop Boys. It's a Sin. Ja, einen wunderschönen guten Morgen wünschen wir Ihnen. Es ist jetzt 9:13.
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0: Innenstädte genauso oft oder sogar häufiger besuchen als bisher. Und bei uns in der Heimat läuft's richtig gut. Ravensburg als Beispiel hatte letztes Jahr knapp 7 Millionen Innenstadtbesucherinnen und Besucher. 7% mehr als im Vorjahr. Und auch in Konstanz gibt's fast keine leerstehenden Geschäfte mehr. In Friedrichshafen liegt der Leerstand unter 5%. Und auch hier steigen die Besucherzahlen in den Innenstädten leicht an.
1: Das klingt ja echt gut. Was zieht denn die Leute jetzt auf einmal wieder in die Städte?
0: Also natürlich Einkauf. Kaufen und bummeln, klar, aber auch mehr Grün, gemütliche Sitzplätze und neue Gastronomieangebote machen unsere Innenstädte in der Heimat einfach attraktiver. In Ravensburg hilft offenbar sogar einfach nur die erste kostenlose Stunde zum Parken am Marienplatz.
1: Na,
0: auch eine
1: schöne
0: Geschichte, feiner Zug,
1: definitiv.
0: Oder?
1: Definitiv. Unsere Innenstädte sind also doch beliebter, als man vielleicht denkt.
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12: Wunderbaren Dienstagmorgen wünsche ich Ihnen. 13 Grad haben wir im Moment gemessen am Herz-Jesu-Platz in Singen. 15 messen wir an der Klosterscheune in Oberried und 14 Grad stehen auf dem Thermometer an der reformierten Landeskirche in Kloten. Und auch heute wird es nochmal richtig schön spätsommerlich. Ähnlich wie gestern, Sonne ohne Ende. Vor allem am Vormittag. Am Nachmittag gibt es ein paar wenige Schleierwolken. Immer mal wieder so über dem Baselbiet, im Südschwarzwald oder auch über der Baar. Aber auch da mehr Sonne und 23 bis 27 Grad in der Spitze. Der Radio-Seefunk-Wettertrend für die ganze Heimat. Pünktlich zum Oktober wird es dann auch ein Stückchen herbstlicher.
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13: Und ich habe folgende Blitzer für Sie. Die stehen unter anderem auf der A81 und zwar zwischen Immensitzbrücke und der Rastanlage im Hegau. Außerdem haben wir noch einen weiteren Blitzer auf der B31 zwischen Döggingen und Löffingen. Auf der B34 wird geblitzt und zwar hier bei Dogern. Auf der B318 in Rien, in Gurtweil in der Schlüchttalstraße, in Stockach in der Zotznecker Straße, in Immenstadt in der Friedrichshafener Straße. Hier ist Tempo 30. Dankeschön an Joe. Und auch Radio-Seefunk-Hörerin Amy hat noch einen entdeckt. Guten Morgen.
14: Guten Morgen. Geblitzt wird in Kadelburg an der Ortseinfahrt vom Campingplatz herkommt. Der Streisiger Zone. Gute Fahrt.
13: Wünschen wir auch.
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13: Eine Meldung für die B314 zwischen Stühlingen und Lauchringen. 3 Kilometer Stau, dauert hier 5 Minuten länger. Und wenn Sie unterwegs auch noch was entdeckt haben, Staus oder Blitzer, dann gerne her damit. Schicken Sie uns das per WhatsApp oder rufen Sie an über die 07531 28 65 33. Allen unterwegs eine gute und eine sichere Fahrt.
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13: Einen schönen guten Morgen wünschen wir Ihnen an diesem Dienstagmorgen.
12: Guten Morgen, kommen Sie gut rein in den zweiten Arbeitstag der Woche mit uns. Und es kommen immer wieder WhatsApp-Nachrichten rein, so: Hallo Sven und Trix, ihr seid ja trotz eines Altersunterschieds von 30 Jahren immer so harmonisch unterwegs.
13: Ja, das denken Sie vielleicht. Sie wissen ja gar nicht, was hier, wenn die rote Lampe aus ist, also sprich die Mikrofone abgeschaltet sind, was hier los ist. Da fliegen manchmal die Teller, ja. Also das ist ja auch, man muss ja auch sagen, das ist wirklich ein Altersunterschied und manchmal stehen wir beide da mit Fragezeichen, sie bei mir, ich mit ihr. Und das hat natürlich auch Gründe. Und warum das so ist, dem geben wir gleich mal auch einen Grund hier bei Sven und Rixi am Morgen gleich hier um 20 vor 10.
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0: 9.42 Uhr, hier ist Radio Seefunk. Einfach die beste Musik an diesem Dienstagmorgen.
1: Guten Morgen. Meistens verstehen wir zwei uns ja ganz gut, wenn wir auf Sendung sind.
0: Du meinst jetzt du und ich?
1: Ja, genau. Aha.
0: Ja, aber ich muss echt zugeben, ich mit meinen über 50 komme öfters mal mit deiner jugendlichen Sprache nicht so ganz mit.
1: Hatten wir ja auch neulich mal wieder, als ich dir alte Sprichwörter in so typische Gen Z-Sprache vorgelesen habe und du dann raten musstest, was dahinter steckt.
0: Ja, das war wirklich nicht so einfach. Hast du noch ein paar?
1: Ich habe dir noch mal welche mitgebracht, ja.
0: Also, dann her damit. Okay, komm.
1: Okay, erstes ist, mach's jetzt, bevor dein Future-Ich sauer wird.
0: Mein Future-Ich. Was du heute kannst besorgen, das verschiebe nicht auf morgen.
1: Richtig, okay. Noch eins wäre zum Beispiel, wer selber guckt ist, sollte nicht fronten.
0: Wer guckt ist, guck. Ja, viele Köche verderben den Brei.
1: Nee, wer im Glashaus sitzt, sollte nicht mit Steinen
0: einwerfen, genau. Ja. Also das ist ja jetzt alles noch ganz lustig, wenn sich das auf dieser Ebene abspielt, aber wenn so jemand wie ich aus der Gen X auf so eine junge Dame wie Trixie aus der Gen Z trifft, dann gibt's auch öfters mal ein paar Diskrepanzen.
1: Das kann man.
0: Wie?
1: Beef.
0: Ja, Beef, okay. Interessant wird es eigentlich erst, was die Boomer und Gen Xler hinter verschlossenen Türen tatsächlich von der jüngeren Generation halten.
1: Oder umgekehrt, was die Gen Z von euch Älteren wirklich denken.
0: Da wird dann wahrscheinlich beidseitig so richtig abgeledert. Und die unverblümte Wahrheit der Boomer und der Gen Z gibt's morgen früh hier bei uns bei Sven und Trixie am Morgen ab 6 dann.
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0: Einen schönen guten Morgen mit diesem 80er-Kracher von Mike Oldfield. Shadow on the Wall, das ist einfach die beste Musik bei Radio Seefunk. Und die geht auch gleich weiter mit und bei unserem Kollegen Jan Grunewald. Schönen guten Morgen.
1: Guten Morgen, ihr beiden.
0: Was hast du uns denn Schönes mitgebracht gleich ab 10?
2: Ich habe jede Menge Musik, selbstverständlich, hast du schon gesagt, aber auch Infos über Künstler, die bei uns im Programm laufen. Stevie Wonder, da gibt's was Neues. Es gibt neue, alte Musik. Richtig? Aus seinem 50-jährigen Jubiläumsalbum jetzt, Songs in the Key of Life. Vier neue Songs hat er sich selber ausgesucht.
0: Prima.
2: Die hat er veröffentlicht. Und Rod Stewart, der wollte ja eigentlich nicht mehr touren, aber er kann es natürlich nicht lassen und macht es jetzt doch nochmal. Vielleicht ja jetzt wirklich die allerletzte Tour. Schauen wir mal, ob er sich dran hält, aber da auch noch alle Infos dazu.
0: Wir freuen uns auf alle Fälle auf eine Extra-Runde und sagen, ja, viel Spaß gleich mit Jan Grunewald.
1: Tschüss.
0: Das war's für uns beide, für Sven und Rixi am Morgen. Und wenn Sie mögen.
3: Und auch wenn Sie uns mögen.
0: Dann hören wir uns morgen wieder ab 6.
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9: Ich bin Hanna Messerschmidt. Guten Tag. Gesundheitsminister Linnemann will die Pflegereform wie geplant morgen auf den Weg bringen, auch wenn SPD und Union sich bisher nicht einig sind. Die SPD besteht weiter auf Nachbesserungen. Sie sieht strukturelle Probleme durch die Reform nicht gelöst. Mehrere Bundesländer setzen das Sonntagsfahrverbot für Lkw weiterhin aus. NRW und Baden-Württemberg behalten die Maßnahme wegen der niedrigen Flusspegel bis Ende Oktober bei. Das Verbot war letzten Monat gelockert worden, um Transporte vom Wasser auf die Straße zu verlagern. Aus Angst vor digitaler Gewalt wie Deepfakes verändern viele Frauen ihr Verhalten im Internet. 2/3 sagen in einer Studie des Deutschen Frauenrats, dass sie weniger Bilder von sich teilen oder insgesamt auf einige Online-Aktivitäten verzichten. Bei jungen Frauen ist die Quote sogar noch höher. Und jetzt mehr Nachrichten aus unserer Heimat. Der Schweizer Zughersteller Stadler bekommt einen neuen Chef. Philipp Brunner übernimmt Anfang 2027 die Leitung von Markus Bernsteiner. Bernsteiner will sich künftig auf Aufgaben in Verwaltungsräten konzentrieren. Knapp 60.000 Euro Fördergeld bekommt das kleine Wiesental für ein neues Dorfprojekt. In Eichholz und Henschenberg werden damit ein gemeinsamer Treffpunkt und ein ehrenamtlicher Fahrdienst finanziert. Damit sollen vor allem ältere Menschen besser am Dorfleben teilnehmen können. Wegen eines Fahrzeugausfalls fahren heute auf der Bahnstrecke zwischen Titisee und Seebruck den ganzen Tag keine Züge. Ersatzbusse sind eingerichtet, Fahrgäste müssen allerdings mit längeren Fahrzeiten rechnen. Die meisten Nachrichten aus der Region hören Sie wieder in einer Stunde bei Radio Seefunk.
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10: Heute Vormittag vom Hegau bis in den Linzgau und auch im Basel bieten ein paar Wolken. Die verziehen sich aber später und überall scheint dann die Sonne bei 23 bis 27 Grad. Morgen auch nochmal spätsommerlich warm und viel Sonne mit ein paar wenigen Wolken. Gegen Nachmittag kann es im Wiesental und im Südschwarzwald kurz mal regnen. Die Topwerte dann aber trotzdem noch recht spätsommerlich mild mit 24 bis 27 Grad. Der Radio Seefunk Wettertrend für die ganze Heimat. Am Donnerstag wird es herbstlicher mit Sonne, Wolken und Regen im Wechsel, auch etwas kühler.
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11: Den neuesten Blitzer hat Radio Seefunk-Hörerin Stefanie für uns. Er steht auf der B34 bei Dogern. Danke fürs Melden, Stefanie. Ebenfalls geblitzt wird auf der B318 in Riem. Und auch in Immenstadt in der Friedrichshafener Straße steht ein aktueller Blitzer. Danke fürs Melden, Radio-Seefunkhörer Joe.
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11: Auf der B314 zwischen Stühlingen und Lauchringen staut sich's. Da dauert's aktuell 5 Minuten länger. Wenn Ihnen sonst noch etwas aufgefallen ist, dann melden Sie uns Staus oder Blitzer jederzeit per Anruf oder WhatsApp direkt ins Studio an die 07 531 28 65 33. Fahren Sie vorsichtig und kommen Sie wohlbehalten an.
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10: Ich wünsche Ihnen einen schönen Vormittag. Um kurz nach 10 starten wir wieder rein in der halbe Stunde Musik am Stück mit Nelly Furtado, I'm Like a Bird. Außerdem Musik aus den 80ern aus Dirty Dancing, Patrick Swayze und She's Like the Wind. Los geht's jetzt mit Rock aus den 80ern von der Steve Miller Band, Abracadabra.
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11: Den neuesten Blitzer hat Radio Seefunk-Hörerin Stefanie für uns. Er steht auf der B34 bei Dogern. Danke fürs Melden, Stefanie. Ebenfalls geblitzt wird auf der B318 in Rien. Und auch in Immenstadt in der Friedrichshafener Straße steht ein aktueller Blitzer. Danke fürs Melden, Radio Seefunk-Hörer Joe.
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11: Auf der B314 zwischen Stühlingen und Lauchringen staut sich's. Da dauert's aktuell 5 Minuten länger. Wenn Ihnen sonst noch etwas aufgefallen ist, dann melden Sie uns Staus oder Blitzer jederzeit per Anruf oder WhatsApp direkt ins Studio an die 07 531 28 65 33. Fahren Sie vorsichtig und kommen Sie wohlbehalten an.
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0: Es ist 10:45 hier ist Radio Seefunk, einfach die beste Musik an diesem Dienstag. Vor ziemlich genau 50 Jahren hat Stevie Wonder sein Album Songs in the Key of Life veröffentlicht. Da sind ja einige seiner größten Erfolge mit drauf, ja, Sir Duke zum Beispiel oder eben auch Isn't She Lovely. Kennen wir alle, haben wir so gut wie direkt im Ohr. Und gestern sind erstmals 4 neue alte Songs, könnte man sagen, aus der damaligen Aufnahmesession veröffentlicht worden von 1976. Also eine echte Zeitkapsel, wenn man so möchte. Wir hören mal kurz rein. Die Songs heißen It's Easier. My Life Story of Love. I can see the sun in late December und for your love, I'm into living. I'm into living. Typische Stevie Wonder Sounds, die wir da hören. 50 Jahre alt, aber irgendwie zeitlos. Das ist eben einfach die Musik einer Legende. Stevie Wonder, und den hören wir jetzt auch hier bei Radio Seefunk an diesem Dienstagvormittag mit Part-Time Lover.
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0: Es ist gleich 11, hier ist Radio Seefunk. Einfach die beste Musik an diesem Dienstagvormittag. Dauert gar nicht mehr lang, dann haben wir auch schon wieder die Mittagspause erreicht. Bis es soweit ist, noch eine richtig coole Popnummer aus den 80ern von Nick Kershaw. I won't let the sun go down on me. Außerdem ein bisschen Rock von den Hooters. All you Zombies und auch eine wunderschöne, ruhige Popnummer von Yusundur und Nene Sherry. 7 Seconds. Für alle, die es bei der Arbeit gerade ein bisschen stressig haben, um kurz nach 11 hier bei Radio Seefunk, einfach die beste Musik.
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10: Ich bin Hanna Messerschmidt. Guten Tag. Gesundheitsminister Linnemann will die Pflegereform durchboxen. Er will, dass die Bundesregierung die Pläne morgen beschließt. Stand jetzt sind sich CDU und SPD aber noch gar nicht einig. Die SPD hält die Reform für ein reines Sparpaket und will Pflegebedürftige mehr entlasten. Die Menschen in Deutschland rücken nach der Corona-Pandemie wieder stärker zusammen. In einer Bertelsmann-Studie haben die Befragten etwa ihre Bereitschaft, Verantwortung für andere zu übernehmen, höher eingestuft. Das Vertrauen in den Staat bleibt demnach aber gering. Keine Entspannung bei der Flussschifffahrt in Deutschland. Die Pegel sind weiter zu niedrig. Am Rhein sind zuletzt wieder Rekordtiefstände erreicht worden. Daher bleibt etwa in NRW und Baden-Württemberg das Sonntagsfahrverbot für Lkw noch bis Ende Oktober ausgesetzt. Und jetzt mehr Nachrichten aus unserer Heimat. Der Schweizer Zughersteller Stadler bekommt einen neuen Chef. Philipp Brunner übernimmt Anfang 2027 die Leitung von Markus Bernsteiner. Bernsteiner will sich künftig auf Aufgaben in Verwaltungsräten konzentrieren. Knapp 60.000 Euro Fördergeld bekommt das kleine Wiesental für ein neues Dorfprojekt. In Eichholz und Henschenberg werden damit ein gemeinsamer Treffpunkt und ein ehrenamtlicher Fahrdienst finanziert. Damit sollen vor allem ältere Menschen besser am Dorfleben teilnehmen können. Wegen eines Fahrzeugausfalls fahren heute auf der Bahnstrecke zwischen Titisee und Seebrugg den ganzen Tag keine Züge. Ersatzbusse sind eingerichtet, Fahrgäste müssen allerdings mit längeren Fahrzeiten rechnen. Die meisten Nachrichten aus der Region hören Sie wieder in einer Stunde bei Radio Seefunk.
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0: Heute Vormittag vom Hegau bis in den Linzgau und auch im Baselbiet ein paar Wolken. Die verziehen sich aber später und überall scheint dann die Sonne bei 23 bis 27 Grad. Morgen auch nochmal spätsommerlich warm und viel Sonne mit ein paar wenigen Wolken. Gegen Nachmittag kann es im Wiesental und im Südschwarzwald kurz mal regnen. Die Topwerte dann aber trotzdem noch recht spätsommerlich mild mit 24 bis 27 Grad. Der Radio Seefunk Wettertrend für die ganze Heimat. Am Donnerstag wird's herbstlicher mit Sonne, Wolken und Regen im Wechsel, auch etwas kühler.
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11: Den neuesten Blitzer hat Radio Seefunk-Hörerin Stefanie für uns. Er steht auf der B34 bei Dogern. Danke fürs Melden, Stefanie. Ebenfalls geblitzt wird auf der B318 in Riem. Und auch in Immenstadt in der Friedrichshafener Straße steht ein aktueller Blitzer. Danke fürs Melden, Radio Seefunk-Hörer Joe.
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11: Auf der B314 zwischen Stühlingen und Lauchringen staut sich's. Da dauert's aktuell 5 Minuten länger. Wenn Ihnen sonst noch etwas aufgefallen ist, dann melden Sie uns Staus oder Blitzer jederzeit per Anruf oder WhatsApp direkt ins Studio an die 07 531 28 65 33. Fahren Sie vorsichtig und kommen Sie wohlbehalten an.
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0: Kurz nach 11 und wir starten rein, wieder in eine halbe Stunde Musik am Stück mit Peter, Björn und John, Young Folks, habe ich auch schon ewig nicht mehr gehört, genialer Song aus dem neuen Jahrtausend, gleich hier bei uns, vorher aber noch Pop von Duran Duran, The Wild Boys aus den 80ern und los geht's ebenfalls mit einer 80er Rockballade von Bonnie Tyler, Total Eclipse of the Heart.
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17: Auf der A81 zwischen der Rastanlage im Heger und der Innensitzbrücke blitzt aktuell. Danke fürs Melden, Radio Seefunk-Hörerin Anna. Ebenfalls geblitzt wird auf der B31 zwischen Löffingen und Döggingen. Und auch in Gurtweil in der Schluchttalstraße steht ein aktueller Blitzer.
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17: Auf der B31 zwischen Immenstadt Ost und Hagnau staut sich's. Hier beträgt der Zeitverlust 10 Minuten. Ebenfalls auf der B31 zwischen Überlingen-Aufkirch und Uldingen-Mühlhofen dauert's aktuell 7 Minuten länger. Wenn Ihnen sonst noch etwas aufgefallen ist, dann melden Sie uns Staus oder Blitzer jederzeit per Anruf oder WhatsApp direkt ins Studio an die 07531 28 65 33. Fahren Sie vorsichtig und kommen Sie wohlbehalten an.
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0: Es ist gleich 11:45. Ich wünsche Ihnen einen schönen Vormittag mit Radio Seefunk. Einfach die beste Musik. Am Vorabend zum Tag der Deutschen Einheit wird es an verschiedenen Orten in der Heimat eine lange Nacht der Demokratie geben, unter anderem in Singen. Mehr dazu jetzt von Dieter Waldraff.
1: Ein breites Aktionsbündnis engagiert sich für die lange Nacht der Demokratie, unter anderem die Stadt, der Verein Integration in Singen, die Caritas, die Kirchen oder das katholische Bildungswerk. Ursula Feldhaus kümmert sich um Ehrenamtliche im Hegau und unterstützt die Aktion.
2: Ich denke, dass Demokratie und Freiheit so lange als selbstverständlich wahrgenommen wurde, dass vielen der hohe Wert gar nicht mehr bewusst ist. Wir müssen miteinander ins Gespräch kommen, einander zuhören und im guten Sinne miteinander ringen.
1: Demokratie erleben und sich einbringen, dieser Impuls soll vom Abend vor dem Tag der Deutschen Einheit ausgehen.
2: Ich denke nicht, dass die Demokratie im Hegau mehr oder auch weniger gefährdet ist wie anderswo in Europa. Eine große Gefahr sehe ich in der Aufspaltung. Um solche Gräben zu überwinden, brauchen wir eine gute Gesprächskultur und den Willen, das Gegenüber verstehen zu wollen.
1: Ursula Feldhaus hat viele Frauen und Männer zum Mitmachen motivieren können. Sie will für die freiheitliche Grundordnung einstehen.
2: Es fordert mich durchaus heraus, mich auf die Straße zu stellen und Passanten zu ihrer Meinung zur Demokratie zu fragen. In der aufgeheizten Situation in unserer Gesellschaft erwarte ich nicht nur positive Resonanzen auf unsere Aktion.
0: In Singen beginnt die lange Nacht der Demokratie am Freitagabend um 16.30 Uhr im Theater Verde. Weitere Veranstaltungsorte sind das Kulturzentrum GEMS, das Quartiersbüro Innenstadt, der Treffpunkt Horizont, die Städtische Bibliothek oder die Lutherkirche. Ähnliche Aktionen wird es auch in Konstanz, in Markdorf oder in Waldshut geben.
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0: Gleich ist es 12, hier ist Radio Seefunk, einfach die beste Musik. Gleich geht's weiter mit einer Mittagspause, vollgepackt mit ganz viel Musik. Zum Beispiel Pink und Try. Außerdem Chesney Hawkes aus den 90ern, The One and Only. Und für die ordentliche Rockportion sorgt gleich die Jay Giles Band und Centerfold. Einfach die beste Musik zur Mittagspause, Radio Seefunk.
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12: Ich bin Hanna Messerschmidt. Guten Tag. Eine Einigung mit der SPD gibt es noch nicht. Trotzdem will Gesundheitsminister Linnemann die Pflegereform wie geplant morgen auf den Weg bringen. Auch die SPD will die Reform nicht hinauszögern, fordert aber mehr Entlastungen für Pflegebedürftige. Aus Angst vor digitaler Gewalt wie Deepfakes verändern viele Frauen ihr Verhalten im Internet. 2/3 sagen in einer Studie des Deutschen Frauenrats, dass sie weniger Bilder von sich teilen oder insgesamt auf einige Online-Aktivitäten verzichten. Bei jungen Frauen ist die Quote sogar noch höher. Die Ex-RBB-Intendantin Schlesinger ist jetzt offiziell angeklagt. Mehr als 4 Jahre nach ihrem Rücktritt muss sie sich ab November vor Gericht verantworten. Schlesinger und mehrere Kollegen aus der Chefetage sollen Gelder des öffentlich-rechtlichen Senders veruntreut haben. Und jetzt mehr Nachrichten aus unserer Heimat. Mehr Zugewanderte im Kreis Lörrach lassen sich zur freiwilligen Rückkehr in ihre Herkunftsländer beraten. Im vergangenen Jahr waren es 114 Menschen, etwa 1/3 mehr als im Jahr davor. Die Beratung informiert über Hilfen für den Neustart. In Ravensburg zieht es wieder mehr Menschen in die Innenstadt. Die Stadt zählte im vergangenen Jahr rund 7% mehr Besucher als im Jahr davor. Auch Friedrichshafen meldet einen leichten Anstieg. Markus Söder hat seine Weinschuld beim Stockacher Narrengericht beglichen. Eine Abordnung holte die 150 Liter Frankenwein gestern persönlich in München ab. Das Narrengericht hatte Bayerns Ministerpräsidenten an Fastnacht unter anderem wegen Größenwahns verurteilt. Die meisten Nachrichten aus der Region hören Sie wieder in einer Stunde bei Radio Seefunk.
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0: Heute wieder viel Sonne bei 23 bis 27 Grad. Morgen auch nochmal spätsommerlich warm und viel Sonne mit ein paar wenigen Wolken. Gegen Nachmittag kann es im Wiesental und im Südschwarzwald kurz mal regnen. Topwerte trotzdem recht warm, 24 bis 27 Grad. Und der Radio-Seefunk-Wettertrend für die ganze Heimat. Am Donnerstag wird's herbstlicher mit Sonne, Wolken und Regen im Wechsel. Auch etwas kühler wird's.
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16: Auf der A81 zwischen der Rastanlage im Heger und der Immensitzbrücke blitzt aktuell. Danke fürs Melden, Radio Seefunk-Hörerin Anna. Ebenfalls geblitzt wird auf der B31 zwischen Löffingen und Döggingen. Und auch in Gurtweil in der Schluchttalstraße steht ein aktueller Blitzer.
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16: Auf der B31 bei Überlingen gibt's aktuell 8 Kilometer Stau. Der Zeitverlust beträgt 21 Minuten. Ebenfalls auf der B31 zwischen Immenstadt Ost und Hagenau dauert es 12 Minuten länger. Wenn Ihnen sonst noch etwas aufgefallen ist, dann melden Sie uns Staus oder Blitzer jederzeit per Anruf oder WhatsApp direkt ins Studio an die 07531 28 65 33. Fahren Sie vorsichtig und erreichen Sie Ihr Ziel sicher.
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0: Ihre Mittagspause ist das hier bei uns mit Chesney Hawkes, The One and Only aus den 90ern. Außerdem Pink und Try, eine richtig schöne Rockballade. Und los geht's jetzt mit dem Trott des Lebens, dem Walk of Life aus den 80ern von den Dire Straits.
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12: Auf der A81 zwischen der Rastanlage im Heger und der Innensitzbrücke blitzt aktuell. Danke fürs Melden, Radio Seefunk-Hörerin Anna. Ebenfalls geblitzt wird auf der B31 zwischen Löffingen und Döggingen. Und auch in Gurtweil in der Schluchtalstraße steht ein aktueller Blitzer.
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12: Auf der B31 bei Überlingen gibt's aktuell 9 Kilometer Stau. Der Zeitverlust beträgt 33 Minuten. Ebenfalls auf der B31 zwischen Immenstadt Ost und Hagenau dauert's aktuell 10 Minuten länger. Wenn Ihnen sonst noch etwas aufgefallen ist, dann melden Sie uns Staus oder Blitzer jederzeit per Anruf oder WhatsApp direkt ins Studio an die 07 531 28 65 33. Allen unterwegs wünschen wir eine gute und vor allem eine sichere Fahrt.
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0: Es ist 12:45. Hier ist Radio Seefunk. Einfach die beste Musik. Gerade noch mit Joe Cocker und Jennifer Warnes aus den 80ern. Up Where We Belong. Ja, und jetzt reden wir über Rod Stewart. Er hatte ja eigentlich schon seine letzte Tour, ja, mehr oder weniger vollbracht. Er musste sie allerdings abbrechen wegen eines Eingriffs am Herzen, aber es war laut seiner Aussage die letzte Tour. Sie hieß ja auch schließlich One Last Time. Aber ganz ehrlich, ich glaube, uns ginge es allen so, das kann man doch nicht auf sich sitzen lassen. So eine Tour abbrechen und dann sagen, yo, das war's. Nein, Rod Stewart macht das nicht und ich denke, sie würden das auch nicht tun. Deswegen hat er jetzt auf Instagram ein Video veröffentlicht.
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0: Hallo liebe Leute, nach reiflicher Überlegung und Traurigkeit kündige ich an, nächstes Jahr wird meine letzte Tour für immer, immer, immer sein. Ich ziehe mich nicht zurück, aber das wird die letzte Rock'n'Roll-Tour. Deshalb sage ich schon jetzt, danke für alles, was ihr mir gegeben habt in all den Jahren. Ich hoffe, ich konnte euch auch was zurückgeben. Also. Bitte kommt raus und schaut euch meine Show an. Es wird toll. Und wie das toll wird, davon können Sie sich ja sogar selbst überzeugen. Am 20. Juni ist nämlich ein Konzert in München geplant und am 22. Juli am Luganer See. Also wer Rod Stewart nochmal live sehen möchte, letzte Chance und die Tourdaten im Blick behalten, damit Sie da noch eine Karte bekommen. Was auch sehr, sehr toll ist, das ist sein 80er Rockklassiker Young Turks und den hören wir jetzt.
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1: 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Gleich ist es eins. Und wir haben eine schöne Reggae-Pop-Nummer von Big Mountain mit dabei. Mit viel Saxophon. Baby, I love your way. Außerdem Rock aus den 80ern von Mr. Mister mit Broken Wings. Und los geht's dann in die Stunde gleich mit George Michael und Faith aus seinem Debütalbum 1987. Einfach die beste Musik ab 1 hier bei Radio Seefunk.
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12: Ich bin Hanna Messerschmidt. Guten Tag. Gesundheitsminister Linnemann will die Pflegereform durchboxen. Er will, dass die Bundesregierung die Pläne morgen beschließt. Stand jetzt sind sich CDU und SPD aber noch gar nicht einig. Die SPD hält die Reform für ein reines Sparpaket und will Pflegebedürftige mehr entlasten. Der gesellschaftliche Zusammenhalt in Deutschland hat sich nach einem Corona-Tief wieder verbessert. Laut einer Bertelsmann-Studie bewerten viele etwa ihre sozialen Beziehungen besser. Auch das politische Interesse ist hoch. Das Vertrauen in die Bundesregierung bleibt aber auf einem Tiefstand. Keine Entspannung bei der Flussschifffahrt in Deutschland. Die Pegel sind weiter zu niedrig. Am Rhein sind zuletzt wieder Rekordtiefstände erreicht worden. Daher bleibt etwa in NRW und Baden-Württemberg das Sonntagsfahrverbot für Lkw noch bis Ende Oktober ausgesetzt. Und jetzt mehr Nachrichten aus unserer Heimat. Mehr Zugewanderte im Kreis Lörrach lassen sich zur freiwilligen Rückkehr in ihre Herkunftsländer beraten. Im vergangenen Jahr waren es 114 Menschen, etwa ein Drittel mehr als im Jahr davor. Die Beratung informiert über Hilfen für den Neustart. Markus Söder hat seine Weinschuld beim Stockacher Narrengericht beglichen. Eine Abordnung holte die 150 Liter Frankenwein gestern persönlich in München ab. Das Narrengericht hatte Bayerns Ministerpräsidenten an Fastnacht unter anderem wegen Größenwahns verurteilt. Rund 550 Bücher haben Kinder in den Sommerferien in Lörrach gelesen. Knapp 100 Kinder machten bei der Aktion Heiß auf Lesen der Stadtbibliothek mit. Zum Abschluss gab es eine Lesung, Preise und Eis für alle. Die meisten Nachrichten aus der Region hören Sie wieder in einer Stunde bei Radio Seefunk.
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1: Heute wieder viel Sonne bei 23 bis 27 Grad. Morgen auch nochmal spätsommerlich warm und viel Sonne mit ein paar wenigen Wolken. Gegen Nachmittag kann es im Wiesental und im Südschwarzwald kurz mal regnen. Topwerte trotzdem recht warm, 24 bis 27 Grad. Und der Radio-Seefunk-Wettertrend für die ganze Heimat. Am Donnerstag wird's herbstlicher mit Sonne, Wolken und Regen im Wechsel. Auch etwas kühler wird's.
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13: Ein aktueller Blitzer wurde uns gemeldet von Radio-Seefunk-Hörer Hermann. Er steht in Stockach in der Zotznecker Straße. Vielen Dank fürs Melden, Hermann. Ebenfalls geblitzt wird in Gurtweil in der Schluchttalstraße und auch auf der A81 zwischen der Rastanlage im Hegau und der Immensitzbrücke steht eine aktuelle Radarfalle.
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13: Auf der B31 bei Überlingen gibt's aktuell 11 Kilometer Stau. Der Zeitverlust beträgt 27 Minuten. Ebenfalls auf der B31 zwischen Immenstadt West und Hagenau dauert's aktuell 7 Minuten länger. Auf der B33 zwischen Radevzell und Singen müssen Sie vorsichtig fahren, denn hier befinden sich Hindernisse auf der Fahrbahn. Auf der A2 in der Schweiz zwischen Pratteln und Basel gibt es aktuell 4 Kilometer Stau. Der Zeitverlust beträgt hier 6 Minuten. Wenn Ihnen sonst noch etwas aufgefallen ist, dann melden Sie uns Staus oder Blitzer jederzeit per Anruf oder WhatsApp direkt ins Studio an die 07 531 28 65 33. Allen unterwegs wünschen wir eine gute und vor allem eine sichere Fahrt.
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1: Schön, dass Sie mit dabei sind. Ich wünsche Ihnen einen schönen Mittag und wir starten ganz flott wieder rein mit Talk Talk aus den 80ern. Such a Shame. Außerdem Reggae-Pop von Big Mountain, Baby I Love Your Way. Und los geht's mit George Michael und Faith. Hallo zusammen.
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12: Ein aktueller Blitzer wurde uns gemeldet von Radio Seefunk-Hörer Hermann. Er steht in Stockach in der Zotznecker Straße. Vielen Dank fürs Melden, Hermann. Ebenfalls geblitzt wird in Gurtweil in der Schluchttalstraße. Und auch auf der A81 zwischen der Rastanlage im Heger und der Immensitzbrücke steht

0: aktuelle Radarfalle.
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0: Auf der B31 bei Überlingen gibt's aktuell 11 Kilometer Stau. Der Zeitverlust beträgt 27 Minuten. Ebenfalls auf der B31 zwischen Immenstadt West und Hagenau dauert's aktuell 7 Minuten länger. Auf der B33 zwischen Radevzell und Singen müssen Sie vorsichtig fahren, denn hier befinden sich Hindernisse auf der Fahrbahn. Auf der A2 in der Schweiz zwischen Pratteln und Basel gibt es aktuell 4 Kilometer Stau. Der Zeitverlust beträgt hier 6 Minuten. Wenn Ihnen sonst noch etwas aufgefallen ist, dann melden Sie uns Staus oder Blitzer jederzeit per Anruf oder WhatsApp direkt ins Studio an die 07 531 28 65 33. Allen unterwegs wünschen wir eine gute und vor allem eine sichere Fahrt.
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1: Mit Trixi ging es heute um 8.40 Uhr bei Sven und Trixi am Morgen auf die Insel Reichenau. Und jetzt um gleich 2:15 hören wir uns nochmal an, was wir da erleben können.
2: Die Insel ist nicht nur UNESCO-Weltkulturerbe, sondern bietet auch jede Menge Kultur zum Erleben. Hier gibt es einige Museen, die die Geschichte der Insel und ihrer Bewohnerinnen und Bewohner erzählen. Karl Werle ist der Vorsitzende vom Museumsverein. Karl, was kann man denn so alles erleben?
3: Im historischen Alten Rathaus findet man den Themenbereich Bürgergeschichte. Also wie hat sich die bürgerliche Gemeinde entwickelt? Und daneben im Neubau die Klostergeschichte allgemein plus Baugeschichte des Münsters.
2: Und dann gibt es ja auch noch zwei kleine Satelliten, wie Sie sie nennen. Was hat es denn damit auf sich?
3: Das ist zum einen ein kleines Museum bei St. Peter und Paul. Dort die Information zur Kirche, zum Thema auch Gebetsverbrüderung, aber auch etwas zur Fischerei und zum Gemüseanbau auf der Insel. Und dann noch ein kleines Museum bei St. Georg. Das ist natürlich ganz spannend, weil ich dort die Informationen bekomme zu den berühmten ottonischen Wandbildern in der Kirche.
2: Das Museum Reichenau ist also definitiv einen Besuch wert. Und ganz nebenbei entdeckt man dann auch noch viel von der Insel selbst.
1: Und mehr der 1000 Highlights unserer Heimat, die gibt's natürlich auch morgen wieder, am Mittwoch um 8.40 Uhr, wie immer bei Sven und Trixi am Morgen hier bei Radio Seefunk. Oder Sie können sich's natürlich auch alles, immer und überall nachhören auf radioseefunk.de.
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0: Sade und Smooth Operator hier bei Radio Seefunk. Einfach die beste Musik. Gleich haben wir es zwei und im kurz nach zwei gibt's die Hooters mit Rock aus den 80ern, 500 Miles. Pop außerdem von Cyndi Lauper aus den 80ern mit Time After Time und auch eine coole Popnummer aus dem neuen Jahrtausend von Rob Thomas. Das ist einfach die beste Musik hier bei Radio Seefunk, auch gleich ab zwei.
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17: Ich bin Eva-Maria Wölfel. Guten Tag. Gesundheitsminister Linnemann will die Pflegereform durchboxen. Er will, dass die Bundesregierung die Pläne morgen beschließt. Stand jetzt sind sich CDU und SPD aber noch gar nicht einig. Die SPD hält die Reform für ein reines Sparpaket und will Pflegebedürftige mehr entlasten. Die Menschen in Deutschland rücken nach der Corona-Pandemie wieder stärker zusammen. In einer Bertelsmann-Studie haben die Befragten etwa ihre Bereitschaft, Verantwortung für andere zu übernehmen, höher eingestuft. Das Vertrauen in den Staat bleibt demnach aber gering. ChatGPT-Hersteller OpenAI hält ein neues KI-Modell wegen Sicherheitsbedenken vorerst zurück. Es hätte im Oktober veröffentlicht werden sollen. Laut Wall Street Journal handelte das System in Tests aber teils ohne Erlaubnis und hielt gegenüber den Nutzern Infos zurück. Und jetzt mehr Nachrichten aus unserer Heimat. Rund 550 Bücher haben Kinder in den Sommerferien in Lörrach gelesen. Knapp 100 Kinder machten bei der Aktion Heiß auf Lesen der Stadtbibliothek mit. Zum Abschluss gab es eine Lesung, Preise und Eis für alle. Markus Söder hat seine Weinschulden beim Stockacher Narrengericht beglichen. Eine Abordnung holte die 150 Liter Franken Wein gestern persönlich in München ab. Das Narrengericht hatte Bayerns Ministerpräsidenten an Fastnacht unter anderem wegen Größenwahns verurteilt. In Ravensburg zieht es wieder mehr Menschen in die Innenstadt. Die Stadt zählte im vergangenen Jahr rund 7% mehr Besucher als im Jahr davor. Auch Friedrichshafen meldet einen leichten Anstieg. Die meisten Nachrichten aus der Region hören Sie wieder in einer Stunde bei Radio Seefunk.
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0: Heute wieder viel Sonne bei 23 bis 27 Grad. Morgen auch nochmal spätsommerlich warm und viel Sonne mit ein paar wenigen Wolken. Gegen Nachmittag kann es im Wiesental und im Südschwarzwald kurz mal regnen. Topwerte trotzdem recht warm, 24 bis 27 Grad. Und der Radio Seefunk Wettertrend für die ganze Heimat. Am Donnerstag wird es herbstlicher mit Sonne, Wolken und Regen im Wechsel. Auch etwas kühler wird's.
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8: Ein aktueller Blitzer wurde uns gemeldet von Radio Seefunk-Hörer Hermann. Er steht in Stockach in der Zotznecker Straße. Vielen Dank fürs Melden, Hermann. Ebenfalls geblitzt wird in Gurtweil in der Schluchttalstraße und auch auf der A81 zwischen der Rastanlage im Heger und der Immensitzbrücke steht eine aktuelle Radarfalle.
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8: Auf der B31 bei Überlingen gibt's aktuell 11 Kilometer Stau. Der Zeitverlust beträgt 27 Minuten. Ebenfalls auf der B31 zwischen Immenstadt West und Hagenau dauert's aktuell 7 Minuten länger. Auf der B33 zwischen Radevzell und Singen müssen Sie vorsichtig fahren, denn hier befinden sich Hindernisse auf der Fahrbahn. Auf der A2 in der Schweiz zwischen Pratteln und Basel gibt es aktuell 4 Kilometer Stau. Der Zeitverlust beträgt hier 6 Minuten. Wenn Ihnen sonst noch etwas aufgefallen ist, dann melden Sie uns Staus oder Blitzer jederzeit per Anruf oder WhatsApp direkt ins Studio an die 07531 28 65 33. Allen unterwegs wünschen wir eine gute und vor allem eine sichere Fahrt.
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0: Und weiter geht's. Schön, dass Sie mit dabei sind hier an diesem Dienstagnachmittag um kurz nach zwei mit UB40 und Kingston Town. Und vorher jetzt noch mit Bryan Adams und Summer of 69 starten wir in die Stunde. Hallo.
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13: Der neueste Blitzer kommt von Radio Seefunk-Hörer Jonas. In der Seestraße in Berlingen hat er einen gesehen. Dankeschön, Jonas. In der Schaffhausenstraße in Bad Säcking steht auch einer. Und in der Schlichttalstraße in Waldshut-Tiengen.
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13: Auf der A2 zwischen Krateln und Basel sind aktuell 4 Kilometer stockender Verkehr, da sind Sie 9 Minuten länger unterwegs. Wenn Ihnen sonst noch etwas aufgefallen ist, dann melden Sie uns Staus oder Blitzer bitte per Anruf oder WhatsApp direkt im Studio an die 07531 28 65 33. Allen unterwegs eine gute und sichere Fahrt.
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0: So klingt Radio Seefunk. Einfach die beste Musik um gleich 2:45 mit Laura Branigan und Gloria. Jetzt der nächste 80er von den Pet Shop Boys. Always on my mind. 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Und ich sag Tschüss und wünsche Ihnen jetzt noch einen schönen restlichen Dienstag. Wir hören uns morgen wieder ab 10.
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11: Ich bin Eva-Maria Wölfel. Guten Tag. Riesige Razzia gegen Millionenbetrüger. 1700 Ermittler sind heute in 19 Ländern zu Durchsuchungen ausgerückt. Die Verdächtigen sollen alte Handys als Fabrik neu verkauft und so ihre Kunden um mindestens 300 Millionen Euro gebracht haben. Eine Einigung mit der SPD gibt es noch nicht. Trotzdem will Gesundheitsminister Linnemann die Pflegereform wie geplant morgen auf den Weg bringen. Auch die SPD will die Reform nicht hinauszögern, fordert aber mehr Entlastungen für Pflegebedürftige. Bundesverkehrsminister Bilger will das Sonntagsfahrverbot für Lkw weiter aussetzen. Das hat er im Kölner Stadtanzeiger angekündigt. Hintergrund sind die weiter extrem niedrigen Pegel in den Flüssen. Die schränken den Güterverkehr mit Schiffen gerade massiv ein. Und jetzt mehr Nachrichten aus unserer Heimat. Mehr Zugewanderte im Kreis Lörrach lassen sich zur freiwilligen Rückkehr in ihre Herkunftsländer beraten. Im vergangenen Jahr waren es 114 Menschen, etwa ein Drittel mehr als im Jahr davor. Die Beratung informiert über Hilfen für den Neustart. Rund 550 Bücher haben Kinder in den Sommerferien in Lörrach gelesen. Knapp 100 Kinder machten bei der Aktion Heiß auf Lesen der Stadtbibliothek mit. Zum Abschluss gab es eine Lesung, Preise und Eis für alle. Markus Söder hat seine Weinschulden beim Stockacher Narrengericht beglichen. Eine Abordnung holte die 150 Liter Frankenwein gestern persönlich in München ab. Das Narrengericht hatte Bayerns Ministerpräsidenten an Fastnacht unter anderem wegen Größenwahns verurteilt. Die meisten Nachrichten aus der Region hören Sie wieder in einer Stunde bei Radio Seefunk.
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13: Mit 27 Grad aus Lörrach vom Dreiländermuseum, Salem am Feuerwehrmuseum, 25 Amriswil an der Villa Ackermann auch. Und heute Nachmittag, da gibt es bis zu 29 Grad örtlich. Die Sonne, die scheint, ein paar Wolken tauchen mal auf in Richtung Donautal vor allem oder auch Richtung Baselbiet. Der Radio-Seefunk-Wettertrend für die ganze Heimat. Auch die nächsten Tage sonnig und spätsommerliche Wärme.
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13: Aktuell blitzt es in Schopfheim-Gündenhausen. Und dann gibt es hier eine aktuelle Radarfalle von Radio-Seefunk-Hörerin Nanni. Hallo.
14: Hallo, liebes Radio-Seefunk-Team. Ich möchte einen Blitzer melden, und zwar Ausgang Waldshut Richtung Dogan. Auf der rechten Seite aus einem dunklen Kastenwagen heraus wird geblitzt.
13: Super.
14: In 70er Zone.
13: Dankeschön für diese perfekte Beschreibung. Genau so brauchen wir es. Und es gibt auch noch eine aktuelle Radarfalle in Weingarten in der Abtillerstraße zurzeit.
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13: Soweit alles so gut auf den Straßen in der Heimat. Keine größeren Verzögerungen. Wenn Sie Staus oder Blitze entdecken, melden Sie das doch gleich per Anruf oder WhatsApp 07531 28 65 33.
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13: An Ihrem Dienstagnachmittag, und die Woche geht flott vorbei. Ja, Samstag, der Feiertag für die allermeisten von uns, zumindest in der deutschen Seite der Heimat. Wir starten jetzt wieder in die Stunde mit einem fantastischen 80er rein. Und vergeht die Zeit doch noch viel schneller, dann auch bis zum ersten Feierabend. Heute dann mit Africa von Toto.
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13: Es blitzt bei Ihnen in Aulendorf, in der Poststraße oder auch in Singen in der Radolf-Zeller-Straße und in Würenlingen, da ist auch noch ein Blitzer in der Tegerfelder Straße aufgebaut. Vielen Dank, Radio Seefunk-Hörerin Sabine, fürs Melden.
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13: Derzeit ist alles okay auf den Straßen in der Heimat. Ich wünsche Ihnen eine gute Fahrt.

0: Wenn Sie Staus oder Blitze entdecken, dann rufen Sie doch gleich an oder schicken Sie eine WhatsApp-Sprachnachricht an die 07531 28 65 33.
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0: Schönen Nachmittag am Dienstag Ihnen bei Radio Seefunk. Einfach die beste Musik um gleich 3:15. Jürgen Klopp soll die deutsche Nationalmannschaft zurück auf die Siegerstraße bringen. Der Start ist allerdings holprig verlaufen. Erst ein 1:1 gegen Niederlande, dann am Sonntag ein 0:1 gegen Griechenland. Was erwarten die Menschen hier bei uns in der Region von Kloppo? Da haben wir mal am Konstanzer Seerhein nachgefragt.
1: Ich bin drauf eingeschlafen. Ja. Hätte besser laufen können.
2: Und da muss ich natürlich beweisen, nach den Vorschusslorbeeren, die er gekriegt hat.
3: Soll ja der Mannschaft wieder Auftrieb geben und der wird einen frischen Wind reinbringen.
4: Der sieht die Spieler, der holt die super gut ab, hat ein tolles strategisches Verständnis.
5: Und natürlich auch von seiner Leistung, die er dann immer wieder bestätigt hat, von der Leidenschaft, die er mitbringt.
6: Ich finde es gut, dass er junge, frische Spieler bringt und den jungen Spielern eine Chance gibt. Aber der Erfolg kommt halt nicht von heute auf morgen, das dauert der Erfolg.
7: Weil auch ein Jürgen Klopp, der ein fantastischer Trainer ist, kann in wenigen Wochen keine komplette Mannschaft umkrempeln. Der Mann braucht Zeit und ich bin zuversichtlich, dass das in den nächsten Spielen besser wird.
0: Übermorgen Abend, da spielt Deutschland in München gegen Serbien. Sind Sie da vor dem Fernseher dabei oder braucht die DFB-Elf erstmal wieder einen Sieg, bevor Sie einschalten? Schreiben Sie uns doch direkt eine WhatsApp-Sprachnachricht her und schicken Sie sie an die 07531 28 65 33.
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0: Radio Seefunk an Ihrem Dienstagnachmittag kurz vor 4 und dann gleich nach den 16 Uhr Nachrichten mit diesem wunderbaren Popsong von Sting aus den 80ern. Oder diesem Rockerfolg dann von Billy Joel, auch aus den 80ern. Wir spielen die meisten 80er. Das ist Radio Seefunk, einfach die beste Musik. Und wir bringen sie gekonnt Richtung Feierabend, dass Sie dann bald schon nach Hause fahren können.
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8: Ich bin Eva-Maria Wölfel. Guten Tag. Ein Betrügernetzwerk soll mehr als 1 Million gefälschte Smartphones verkauft und so ihre Kunden um mehr als 300 Millionen Euro gebracht haben. Ermittler sind deswegen heute zu einer Großrazzia in 19 Ländern ausgerückt. 7 Verdächtige wurden verhaftet. AfD-Spitzenkandidat Siegmund will sich im Dezember im Landtag von Sachsen-Anhalt zum Ministerpräsidenten wählen lassen. Das hat er jetzt angekündigt. Wie genau das klappen soll, ist unklar. Noch laufen Gespräche, inwieweit das BSW eine AfD-Minderheitsregierung unterstützen will. Gesundheitsminister Linnemann will die Pflegereform durchboxen. Er will, dass die Bundesregierung die Pläne morgen beschließt. Stand jetzt sind sich CDU und SPD aber noch gar nicht einig. Die SPD hält die Reform für ein reines Sparpaket und will Pflegebedürftige mehr entlasten. Und jetzt mehr Nachrichten aus unserer Heimat. In Ravensburg zieht es wieder mehr Menschen in die Innenstadt. Die Stadt zählte im vergangenen Jahr rund 7% mehr Besucher als im Jahr davor. Auch Friedrichshafen meldet einen leichten Anstieg. Mehr Zugewanderte im Kreis Lörrach lassen sich zur freiwilligen Rückkehr in ihre Herkunftsländer beraten. Im vergangenen Jahr waren es 114 Menschen, etwa ein Drittel mehr als im Jahr davor. Die Beratung informiert über Hilfen für den Neustart. Rund 550 Bücher haben Kinder in den Sommerferien in Lörrach gelesen. Knapp 100 Kinder machten bei der Aktion Heiß auf Lesen der Stadtbibliothek mit. Zum Abschluss gab es eine Lesung, Preise und Eis für alle. Die meisten Nachrichten aus der Region hören Sie wieder in einer Stunde bei Radio Seefunk.
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0: Das sind die Nachmittagstemperaturen. Markdorf am Hexenturm 28 Grad, Nonnenhorn an der Weinstube Fürst 27, Pratteln an der Schweizer Halle auch 28 Grad. Und nochmal viel Sonnenschein heute, jetzt tauchen aber so ein paar Wolken mal auf. Zieht gerade so eine kleine Schleppe zwischen Baar und Zürcher Weinland, dann langsam auch wieder mal Richtung Oberschwaben und Donautal. Der Radio Seefunk Wettertrend für die ganze Heimat, es bleibt aber auch die nächsten Tage sonnig und einfach nur warm, tagsüber mit 28 Grad.
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0: In Schopfheim-Gündenhausen, da blitzt es. Und außerdem noch eine Radarfalle in Bad Säckingen in der Schulhausstraße. Und von Radio Seefunk-Hörerin Marie gibt's einen Blitzer aus Weingarten in der Abt-Hiller-Straße. Dankeschön.
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0: Auf den Straßen in der Heimat ist soweit alles so gut. Kommen Sie sicher an und melden Sie Staus oder Blitzer rein ins Studio per Anruf oder per WhatsApp-Sprachnachricht 07531 28 65 33.
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0: Das geschieht hier ganz relaxed, denn Sie haben sich's verdient nach dem langen Arbeitstag heute auch wieder. Ein entspannter Nachmittag mit Pop aus den 80ern von Blondie zum Start in die Stunde rein. The Tide is High.
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0: Haben Sie einen schönen Nachmittag am Dienstag. Radio Seefunk, einfach die beste Musik hier. Das ist eine Harley Davidson. Und das ist eines der Motorräder, die Billy Joel bald nicht mehr in seiner Garage stehen hat. Gut, vielleicht nicht genau die hier, aber mehr als 70 Vintage-Motorräder aus seiner privaten Sammlung kommen jetzt im Herbst in New York unter den Hammer. Und Billy Joel, der hat nicht einfach nur irgendwo ein paar Motorräder rumstehen. Nein, er sammelt und restauriert die Dinger seit Jahrzehnten. Mit dabei sind Maschinen von Harley-Davidson, BMW oder Ducati. Und ein ganz besonderes Stück, eine Triumph Bonneville, die er vom Madison Square Garden geschenkt bekommen hat, nachdem er dort seine 150. ausverkaufte Show gespielt hatte. Er sagt selbst, er habe es geliebt, diese Sammlung aufzubauen. Jetzt sei jemand anderes dran, damit auf die Straße zu gehen. Wer schon immer mal ein Motorrad vom Pianoman in der Garage haben wollte, der sollte Ende November nach New York. Und wir hören ihn jetzt hier bei uns, Billy Joel mit We Didn't Start the Fire aus den 80ern.
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0: Hier ist Radio Sefonkom kurz vor 4:30 am Dienstagnachmittag. Von wegen, unsere Innenstädte sterben aus. Da gibt es richtig gute Nachrichten. Auch für Städte bei uns in der Heimat, welche da beispielsweise richtig gut besucht werden. Gleich um 4:45 alle Zahlen und Fakten für Sie.
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0: Es blitzt aktuell bei Ihnen in Weingarten in der Abtillerstraße. Dankeschön, Radio Seefunk-Hörerin Sabine, fürs Melden. In Singen in der Bohlinger Straße, da ist auch zurzeit ein Blitzer aufgebaut. Und auch bei Ihnen in Waldshut in der Basler Straße.
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0: Peter Leidig in der Frauenbergstraße 61.
1: Im Moment alles soweit gut auf den Straßen in der Heimat. Kommen Sie sicher an und melden Sie Staus oder Blitzer unter 07531 28 65 33.
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0: Schönen Dienstagnachmittag mit Radio Seefonk hier um 4:45 gleich. Unsere Innenstädte sterben aus, heißt es ja immer wieder, aber von wegen, da gibt es jetzt richtig gute Nachrichten. Luna Lewey aus der Redaktion, was ist da genau los?
1: Eine neue Studie zeigt, dass über 80% der Deutschen ihre Innenstädte genauso oft oder sogar häufiger besuchen wollen. Und bei uns in der Heimat, da läuft es richtig gut. Weil Ravensburg hatte letztes Jahr knapp 7 Millionen Innenstadtbesucherinnen und Besucher. Das sind 7% mehr als im Vorjahr. Mhm. Und auch in Konstanz gibt es fast keine leerstehenden Geschäfte mehr. In Friedrichshafen, da liegt der Leerstand sogar unter 5%. Und auch dort steigen die Besucherzahlen.
0: Toll, das klingt ja richtig großartig. Was zieht denn die Leute auf einmal wieder in die Städte?
1: Naja, also einkaufen und bummeln, das geht natürlich immer, ne, würde ich mal sagen.
0: Auf jeden Fall.
1: Aber tatsächlich machen auch mehr Grün, gemütliche Sitzplätze und neue Gastronomieangebote die Innenstädte wieder attraktiver. Mhm. Und in Ravensburg, da hilft offenbar sogar was ganz Einfaches, und zwar die erste kostenlose Parkstunde auf dem Marienplatz.
0: Klasse, das ist ja auch wirklich mittendrin und eine tolle Idee. Also unsere Innenstädte, gerade hier in der Region, sind doch beliebter, als es oft heißt.
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0: So klingt ja Ihr Dienstagnachmittag, Radio Seefunk. Einfach die beste Musik um kurz vor 5. Und nach den 17 Uhr Nachrichten ist dann dieser Rock-Song aus den 80ern angesagt von Cutting Crew. Oder auch dieser Pop-Erfolg von Alphaville. Die meisten 80er, die hören Sie hier bei Radio Seefunk. Einfach die beste Musik und damit geht's dann auch flugs in den Feierabend. Ich freue mich, dass Sie mit dabei sind.
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12: Ich bin Eva-Maria Wölfel. Guten Tag. Riesige Razzia gegen Millionenbetrüger. 1700 Ermittler sind heute in 19 Ländern zu Durchsuchungen ausgerückt. Die Verdächtigen sollen alte Handys als Fabrik neu verkauft und so ihre Kunden um mindestens 300 Millionen Euro gebracht haben. In die Regierungsbildung in Sachsen-Anhalt kommt ein wenig Bewegung. AfD-Spitzenkandidat Siegmund hat angekündigt, sich im Dezember im Landtag als Ministerpräsident zur Wahl zu stellen. Wie die dafür nötige Mehrheit zusammenkommen soll, ist unklar. Bremen und Bremerhaven sollen zu einem Einsatzdrehkreuz für die Bundeswehr und die NATO werden. Verteidigungsminister Pistorius unterzeichnet heute einen Vertrag für Investitionen über mehr als 1 Milliarde Euro. Damit sollen der Nordseehafen und der Bremer Airport ausgebaut werden. Und jetzt mehr Nachrichten aus unserer Heimat. Rund 550 Bücher haben Kinder in den Sommerferien in Lörrach gelesen. Knapp 100 Kinder machten bei der Aktion Heiß auf Lesen der Stadtbibliothek mit. Zum Abschluss gab es eine Lesung, Preise und Eis für alle. Markus Söder hat seine Weinschulden beim Stockacher Narrengericht beglichen. Eine Abordnung holte die 150 Liter Frankenwein gestern persönlich in München ab. Das Narrengericht hatte Bayerns Ministerpräsidenten an Fastnacht unter anderem wegen Größenwahns verurteilt. Mehr Zugewanderte im Kreis Lörrach lassen sich zur freiwilligen Rückkehr in ihre Herkunftsländer beraten. Im vergangenen Jahr waren es 114 Menschen, etwa ein Drittel mehr als im Jahr davor. Die Beratung informiert über Hilfen für den Neustart. Die meisten Nachrichten aus der Region hören Sie wieder in einer Stunde bei Radio Seefunk.
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0: Temperaturen gibt's als erstes und da schauen wir nach Sigmaringen an den Marktbrunnen. 25 Grad, Sigmarszell am Rathaus auch und Rien am Wenckenpark 27 Grad. Mit Sonnenschein geht's durch den Nachmittag, aber ein paar Wolken mehr sind jetzt gerade so zwischen Baar und auch Zürcher Rheinland oder auch im Hegau unterwegs. Richtung Linzgau zieht's auch ein bisschen zu. Der Radio Seefunk Wettertrend für die ganze Heimat. Die nächsten Tage dann wieder sonnig, zumindest mal bis Donnerstagabend. Sehr angenehm tagsüber mit 25 bis 30 Grad.
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0: In Waldshut in der Basler Straße blitzt es und auch in Singen in der Bohlinger Straße. Und Radio Seefunk-Hörer Andreas, der hat in Weingarten in der Abtillerstraße auch noch einen Blitzer entdeckt und gemeldet. Vielen Dank dafür.
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0: 10 Minuten plus auf der A98 zwischen Hochrhein und Lörrach. Und zwischen Immenstadt, Ost und Hagner auf der B31 sieht es genauso aus. Und auch noch aktuell auf der B467 bei Meckenbeuren 10 Minuten plus. Und wenn Sie Staus oder Blitzer entdeckt haben, rufen Sie an oder schicken Sie eine WhatsApp-Sprachnachricht an die 07531 28 65 33.
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0: Ich find's klasse, dass Sie mit dabei sind und den Feierabend hier bei uns einläuten. Jetzt mit der richtigen Musik nach einem stressigen Arbeitstag. Da gibt's hier sanfte Töne von America aus den 80ern. The Last Unicorn mit schönen Erinnerungen an den Film Das letzte Einhorn.
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Rock aus den 80ern von Cutting Crew. I Just Died in Your Arms an ihrem Dienstagnachmittag bei Radio Seefunk. Einfach die beste Musik. Und eben, es ist erst Dienstag, aber tatsächlich haben sich heute schon Leute hier gemeldet und nach dem 80er Samstag gefragt, gibt's den denn diese Woche? Ist ja Feiertag und so. Natürlich gibt's den 80er Samstag. Da feiern wir wieder den besten Start ins Wochenende mit Ihnen. Wenn Sie arbeiten müssen, ist das sowieso auch die beste Unterhaltung dann den ganzen lieben langen Tag. Bis 18 Uhr 80er pur, also können Sie auf jeden Fall schon mal drauf freuen auf den besten Start ins Wochenende mit uns. Und das jetzt auch mit einem kleinen Schmankerl schon mal aus den 80ern. Hier Alphaville, Big in

0: Kommen Sie gut in Ihren Feierabend am Dienstag mit Radiosefunk. Einfach die beste Musik, kurz vor 17:30. Manege frei für den Zirkus Charles Knie heißt es diese Woche in Konstanz. Der baut da gerade sein Zelt auf. Übermorgen am Donnerstag geht es mit den Aufführungen los. Und da haben wir natürlich auch Tickets für Sie. Gleich mehr zum Programm und wie Sie gewinnen können um 17:45.
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0: In Weingarten in der Abtillerstraße, da blitzt es, und auch in Singen bei Ihnen in der Bohlinger Straße. Und Radio Seefunk-Hörer Horst hat noch in Waldshut in der Basler Straße einen Blitzer entdeckt und gemeldet. Vielen Dank.
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0: Auf der B31 zwischen Immenstadt Ost und Hagnau dauert es im Moment knapp 10 Minuten länger. Passen Sie auf, kommen Sie sicher an und melden Sie Staus oder Blitzer ins Studio 07531 28 65 33. Rufen Sie entweder an oder schicken Sie eine WhatsApp-Sprachnachricht.
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0: Radio Seefunk, einfach die beste Musik um 5:45 am Dienstagnachmittag und manegefrei für den Zirkus Charles Knie. Der baut gerade sein Zelt in Konstanz auf und übermorgen am Donnerstag, da geht's mit den Aufführungen los. Sascha Melniak ist der Geschäftsführer vom Zirkus Charles Knie. Was erwartet die Besucher denn bei Ihnen im Zirkus?
1: Wir verbinden ganz klassische Zirkusdisziplinen mit einer sehr modernen Inszenierung. Es gibt eine Live-Sängerin, Wasserfontänen, die Artisten bei ihren Nummern unterstützen und wirklich sehr schön illuminiert sind. Es ist einfach 2,5 Stunden gute Laune, 2,5 Stunden wirklich ein sehr hochkarätiges Programm mit Weltklasse-Artisten. Und wir haben beispielsweise die aktuellen Gewinner des Internationalen Zirkusfestivals von Monte Carlo bei uns in der Show, die Truppe Kolfe aus Äthiopien.
0: Und wenn Sie jetzt Lust bekommen haben, diese Show hautnah zu erleben, wir schicken 2 Familien zur Premiere übermorgen Abend um 7:30. Einfach hier bei mir jetzt anrufen, wenn Sie mögen, 07531 28 65 33 und sichern Sie sich 2x5 Tickets für sich und die ganze Familie.
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0: Mit Radio Seefunk in ihren Feierabend. Heute am Dienstag und mit 80er Pop von George Michael gleich nach den 18 Uhr Nachrichten. Und Rock gibt's auch von Alanis Morissette. Absolut richtige Einstimmung für ihren Feierabend. Kommen Sie, wie gesagt, gut rein mit uns. 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
12: Ich bin Tom Husse, guten Abend. Ein Betrügernetzwerk soll mehr als 1 Million gefälschte Smartphones verkauft und so ihre Kunden um mehr als 300 Millionen Euro gebracht haben. Ermittler sind deswegen heute zu einer Großrazzia in 19 Ländern ausgerückt. 7 Verdächtige wurden verhaftet. Eine Einigung mit der SPD gibt es noch nicht. Trotzdem will Gesundheitsminister Linnemann die Pflegereform wie geplant morgen auf den Weg bringen. Auch die SPD will die Reform nicht hinauszögern, fordert aber mehr Entlastungen für Pflegebedürftige. AfD-Spitzenkandidat Siegmund will sich im Dezember im Landtag von Sachsen-Anhalt zum Ministerpräsidenten wählen lassen. Das hat er jetzt angekündigt. Wie genau das klappen soll, ist noch unklar. Noch laufen Gespräche, inwieweit das BSW eine AfD-Minderheitsregierung unterstützen will. Und jetzt mehr Nachrichten aus unserer Heimat. Markus Söder hat seine Weinschuld beim Stockacher Narrengericht beglichen. Eine Abordnung holte die 150 Liter Franken Wein gestern persönlich in München ab. Das Narrengericht hatte Bayerns Ministerpräsidenten an Fastnacht unter anderem wegen Größenwahns verurteilt. Mehr Zugewanderte im Kreis Lörrach lassen sich zur freiwilligen Rückkehr in ihre Herkunftsländer beraten. Im vergangenen Jahr waren es 114 Menschen, etwa ein Drittel mehr als im Jahr davor. Die Beratung informiert über Hilfen für den Neustart. In Ravensburg zieht es wieder mehr Menschen in die Innenstadt. Die Stadt zählte im vergangenen Jahr rund 7% mehr Besucher als im Jahr davor. Auch Friedrichshafen meldet einen leichten Anstieg.
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0: Mit den Temperaturen jetzt im Moment in Lörrach am Dreiländermuseum 26 Grad oder bei Ihnen in Leutkirch an der Moosmühle 23, Zürich am Opernhaus 25 und in den Abend in die Nacht rein geht's mit einzelnen Wolken Richtung Oberschwaben oder auch im Westallgäu, sonst aber auch oftmals klar. Tiefstwerte dann um die 11 Grad morgen früh. Der Radioseefunk Wettertrend morgen und auch am Donnerstag nochmal sonnig, ähnlich hohe Temperaturen, Freitag dann ein bisschen wechselhafter.
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0: In Waldshut in der Basler Straße, da blitzt es und zurzeit auch eine Radarfalle. In Weingarten in der Abtillerstraße und von Radio Seefunk-Hörer Kurt noch ein Blitzer bei Torkenweiler gemessen und gemeldet. Vielen Dank dafür.
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0: Auf der B317 im Moment stocken zwischen Lörrach und Steinenhölstein 10 Minuten plus und 10 Minuten auch auf der B31 zwischen Innenstadt Ost und Hagenau extra. Wenn Sie da unterwegs sind, planen Sie das da auch ein. Und wenn Sie noch Staus oder Blitzer entdeckt haben, dann geben Sie doch gleich Bescheid. 07531 28 65 33.
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0: Ich find's klasse, dass Sie mit dabei sind, denn der Feierabend ist doch so schön jetzt nochmal auf dem Balkon oder der Terrasse. Wieder einer der letzten Tage, die Sie das machen können. Denn der Oktober, der rückt ja schon langsam an. Und wir gehen in die Stunde rein, während Sie das Leben hoffentlich jetzt nach der Arbeit genießen können. Mit Cindy Lauper aus den 80ern.
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0: Radio Seefunk zum Feierabend um 6:45 am Dienstag. Vor ziemlich genau 50 Jahren hat Stevie Wonder sein Album Songs in the Key of Life veröffentlicht. Da sind einige seiner größten Erfolge drauf. Sir Duke, Ass oder auch Isn't She Lovely. Und gestern, da sind erstmals 4 neue Songs aus der damaligen Aufnahmesession veröffentlicht worden. Also Songs, die 50 Jahre lang einfach auf irgendwelchen Bändern geschlummert haben. Eine echte Zeitkapsel, wenn man so möchte. Und da hören wir mal rein. Fangen wir mit It's Easier an. Oder My Life Story of Love. Richtig schön. I Can See the Sun in Late December. Oder mein persönlicher Favorite, so richtig disco-mäßig. I'm Into Living. Also der typische Stevie Wonder Sound, 50 Jahre alt einfach, aber irgendwie doch zeitlos und eben jetzt frisch erschienen und veröffentlicht.
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11: Es blitzt bei Ihnen auf Höhe Torkenweiler. Dankeschön fürs Melden, Radio Seefunk-Hörer Günther. In Weingarten, da blitzt es auch in der Abtillerstraße. Und Radio Seefunk-Hörer Karl hat noch in Singen in der Bruderhofstraße den Blitzer entdeckt und gemeldet. Dankeschön dafür.
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11: Soweit sieht's gut aus. Auf den Straßen in der Heimat keine größeren Verzögerungen aktuell. Und wenn Sie Staus oder Blitzer entdecken, 07531 28 65 33. Rufen Sie an oder schicken Sie eine WhatsApp-Sprachnachricht her.
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0: Schönen Dienstagabend bei Radio Seefunk. Einfach die beste Musik um gleich 6:45. Jürgen Klopp, der soll die deutsche Nationalmannschaft wieder zurück auf die Siegerstraße bringen. Der Start ist allerdings holprig verlaufen. Erst das 1:1 gegen die Niederlande, dann am Sonntag ein 0:1 gegen Griechenland. Was erwarten die Menschen bei uns in der Region von Kloppo? Da haben wir mal am Konstanzer Seerhein nachgefragt.
1: Ich bin drauf eingeschlafen. Hätte besser laufen können.
2: Und da muss ich natürlich beweisen nach den Vorschusslorbeeren, die er gekriegt hat.
3: Das soll ja der Mannschaft wieder Auftrieb geben und der wird einen frischen Wind reinbringen.
4: Der sieht die Spieler, der holt die super gut ab, hat ein tolles strategisches Verständnis.
5: Und natürlich auch von seiner Leistung, die er dann immer wieder bestätigt hat, von der Leidenschaft, die er mitbringt.
6: Ich finde es gut, dass er junge, frische Spieler bringt und den jungen Spielern eine Chance gibt. Aber der Erfolg kommt halt nicht von heute auf morgen, das dauert der Erfolg.
7: Weil auch ein Jürgen Klopp, der ein fantastischer Trainer ist, kann in wenigen Wochen keine komplette Mannschaft umkrempeln. Der Mann braucht Zeit und ich bin zuversichtlich, dass das in den nächsten Spielen besser wird.
0: Übermorgen Abend, da spielt Deutschland in München gegen Serbien. Vielleicht sind Sie ja vor dem Fernseher dabei oder vielleicht braucht die DFB 11 erstmal wieder einen Sieg, bevor Sie einschalten. Können Sie uns gerne per WhatsApp-Sprachnachricht an die 07531 28 65 33 schicken.
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7: Ich bin Tom Husse. Guten Abend. Riesige Razzia gegen Millionenbetrüger. 1700 Ermittler sind heute in 19 Ländern zu Durchsuchungen ausgerückt. Die Verdächtigen sollen alte Handys als Fabrik neu verkauft und so ihre Kunden um mindestens 300 Millionen Euro gebracht haben. In die Regierungsbildung in Sachsen-Anhalt kommt ein wenig Bewegung. AfD-Spitzenkandidat Siegmund hat angekündigt, sich im Dezember im Landtag als Ministerpräsident zur Wahl zu stellen. Wie die dafür nötige Mehrheit zusammenkommen soll, ist unklar. Die EU-Innenminister denken wohl darüber nach, in Ausnahmefällen das Asylrecht einzuschränken. Die Bild berichtet von Plänen, wonach der Zugang zu Asylverfahren verweigert werden soll, insbesondere wenn große Flüchtlingsströme gezielt herbeigeführt und als politisches Druckmittel genutzt werden. Die Menschen in Deutschland rücken nach der Corona-Pandemie wieder stärker zusammen. In einer Bertelsmann-Studie haben die Befragten etwa ihre Bereitschaft, Verantwortung für andere zu übernehmen, höher eingestuft. Das Vertrauen in den Staat bleibt demnach aber gering.
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9: Die aktuellen Temperaturen kommen einmal aus Laufenburg vom Museum Schiff, 22 Grad, Bergheim am Tennisclub 23 und Liestal am Dichter- und Stadtmuseum noch 24 Grad. Jetzt am Abend und in der Nacht geht's dann runter auf Tiefstwerte, so um die 11 Grad morgen früh. Und dazu sind einige Wolken unterwegs Richtung Westallgäu und auch in Oberschwaben vor allem. Der Radio Seefunk Wettertrend für die ganze Heimat. Morgen und auch am Donnerstag nochmal Sonnenschein, ähnlich hohe Temperaturen wie heute. Am Freitag gibt es dann einzelne Schauer.
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9: Einen schönen Dienstagabend wünsche ich Ihnen mit Neuigkeiten gleich von Rod Stewart, denn der will mit 81 Jahren nochmal auf Tour gehen, beziehungsweise seine Tour fortsetzen und freut sich auch schon riesig drauf. Gleich mehr um 7:45. Aber die Stunde beginnt erstmal mit Laura Branigan und ihrem großartigen 80er-Mega-Erfolg Self-Control.
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0: Kommen Sie gut durch den Dienstagabend mit Radio Seefunk hier um 7:45. Es gibt Neuigkeiten von Rod Stewart. Dem geht's offensichtlich wieder besser. Deswegen hat er sich gestern bei seinen Fans via Instagram gemeldet.
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2: Hallo liebe Leute, nach reiflicher Überlegung und Traurigkeit kündige ich an, nächstes Jahr wird meine letzte Tour für immer, immer, immer sein. Ich ziehe mich nicht zurück, aber das wird die letzte Rock'n'Roll Tour. Deshalb sage ich schon jetzt, danke für alles, was ihr mir gegeben habt in all den Jahren. Ich hoffe, ich konnte euch auch was zurückgeben. Also, bitte kommt raus und schaut euch meine Show an. Es wird toll.
0: Seine letzte Tour, die hieß doch schon One Last Time, also ein letztes Mal. Die musste er allerdings ja wegen eines Eingriffs am Herzen abbrechen. Jetzt möchte er nochmal für seine Fans auf der Bühne stehen mit 81 Jahren. Und er kommt auch zu uns in die Nähe am 20. Juni 2027 in München. Am 22. Juli, da macht er dann halt auf der Piazza Grande in Locarno im Rahmen des Moon and Stars Festival. Spaziergang an der Seepromenade, das Abendlicht über dem Lago Maggiore und von der Piazza Grande her diese Stimme. Das ist doch ein Traum, oder? Und der Vorverkauf, der startet diese Woche, am Freitag um 10 Uhr. Dann können Sie nochmal Rod Stewart live erleben.
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0: Einen wunderbaren Dienstagabend hier bei Radio Seefunk um 7:45. Immer wieder heißt es ja, unsere Innenstädte sterben aus, aber da gibt's richtig gute Nachrichten, Luna Lewey aus der Redaktion. Was ist denn da los?
1: Eine neue Studie zeigt, dass über 80% der Deutschen ihre Innenstädte genauso oft oder sogar häufiger besuchen wollen. Und bei uns in der Heimat, da läuft's richtig gut. Weil Ravensburg hatte letztes Jahr knapp 7 Millionen Innenstadtbesucherinnen und Besucher. Das sind 7% mehr als im Vorjahr. Mhm. Und auch in Konstanz gibt es fast keine leerstehenden Geschäfte mehr. In Friedrichshafen, da liegt der Leerstand sogar unter 5%. Und auch dort steigen die Besucherzahlen.
0: Toll, das klingt ja richtig großartig. Was zieht denn die Leute auf einmal wieder in die Städte?
1: Naja, also einkaufen und bummeln, das geht natürlich immer, ne, würde ich mal sagen.
0: Auf jeden Fall.
1: Aber tatsächlich machen auch mehr Grün, gemütliche Sitzplätze und neue Gastronomieangebote die Innenstädte wieder attraktiver. Mhm. Und in Ravensburg, da hilft offenbar sogar was ganz Einfaches, und zwar die erste kostenlose Parkstunde auf dem Marienplatz.
0: Klasse, das ist ja auch wirklich mittendrin und eine tolle Idee. Also unsere Innenstädte, gerade hier in der Region, sind doch beliebter, als es oft heißt.
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4: Ich bin Tom Husse. Guten Abend. Ein Betrügernetzwerk soll mehr als 1 Million gefälschte Smartphones verkauft und so ihre Kunden um mehr als 300 Millionen Euro gebracht haben. Ermittler sind deswegen heute zu einer Großrazzia in 19 Ländern ausgerückt. 7 Verdächtige wurden verhaftet. Gesundheitsminister Lindemann will die Pflegereform durchboxen. Er will, dass die Bundesregierung die Pläne morgen beschließt. Stand jetzt sind sich CDU und SPD aber noch gar nicht einig. Die SPD hält die Reform für ein reines Sparpaket und will Pflegebedürftige mehr entlasten. Die Berliner Linken Spitzenkandidatin Ehralp ist Mitglied in einem Verein gewesen, der vom Verfassungsschutz beobachtet wird. Die sogenannte Rote Hilfe wird als linksextremistisch eingestuft. Ehralp ist nach Parteiangaben vor ihrer Spitzenkandidatur aus dem Verein ausgetreten. In einem der größten Verfahren der Fußballgeschichte ist Manchester City in zahlreichen Anklagepunkten schuldig gesprochen worden. Der Club soll über Jahre Einnahmen verschleiert haben. Man City drohen jetzt harte Strafen, von Geldbußen bis hin zum Zwangsabstieg.
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5: Der Nachthimmel ist bewölkt. Morgen ziehen dann ebenfalls viele Wolken über unsere Heimat bei milden Temperaturen. Gegen Abend kann es im Markgräflerland zu leichten Schauern kommen. Und der Radio Seefunk Wettertrend für die ganze Heimat: am Donnerstag Regen.
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1: Ich bin Tom Husse. Guten Abend. Riesige Razzia gegen Millionenbetrüger. 1700 Ermittler sind heute in 19 Ländern zu Durchsuchungen ausgerückt. Die Verdächtigen sollen alte Handys als Fabrik neu verkauft und so ihre Kunden um mindestens 300 Millionen Euro gebracht haben. AfD-Spitzenkandidat Siegmund will sich im Dezember im Landtag von Sachsen-Anhalt zum Ministerpräsidenten wählen lassen. Das hat er jetzt angekündigt. Wie genau das klappen soll, ist noch unklar. Noch laufen Gespräche, inwieweit das BSW eine AfD-Minderheitsregierung unterstützen will. Die EU-Innenminister denken wohl darüber nach, in Ausnahmefällen das Asylrecht einzuschränken. Die Bild berichtet von Plänen, wonach der Zugang zu Asylverfahren verweigert werden soll, insbesondere wenn große Flüchtlingsströme gezielt herbeigeführt und als politisches Druckmittel genutzt werden. Die Menschen in Deutschland rücken nach der Corona-Pandemie wieder stärker zusammen. In einer Bertelsmann-Studie haben die Befragten etwa ihre Bereitschaft, Verantwortung für andere zu übernehmen, höher eingestuft. Das Vertrauen in den Staat bleibt demnach aber gering.
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2: Der Nachthimmel ist bewölkt. Morgen ziehen dann ebenfalls viele Wolken über unsere Heimat bei milden Temperaturen. Gegen Abend kann es im Markgräflerland zu leichten Schauern kommen. Und der Radio Seefunk Wettertrend für die ganze Heimat: am Donnerstag Regen.
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1: Ich bin Anna Löwer. Guten Abend. Die Pflegeversicherung steckt tief im Minus. Gesundheitsminister Lindemann will deshalb morgen ein Spargesetz durchs Kabinett bringen. Die SPD droht mit Blockade, weil sie kein reines Sparpaket will. Bis zuletzt wurde hinter verschlossenen Türen weiterverhandelt. Riesige Razzia gegen Millionenbetrüger. 1700 Ermittler sind in 19 Ländern zu Durchsuchungen ausgerückt. Die Verdächtigen sollen alte Handys als Fabrik neu verkauft und so ihre Kunden um mindestens 300 Millionen Euro gebracht haben. AfD-Spitzenkandidat Siegmund will sich im Dezember im Landtag von Sachsen-Anhalt zum Ministerpräsidenten wählen lassen. Das hat er jetzt angekündigt. Wie genau das klappen soll, ist unklar. Noch laufen Gespräche, inwieweit das BSW eine AfD-Minderheitsregierung unterstützen will. Die Berliner linken Spitzenkandidatin Ehralp ist Mitglied in einem Verein gewesen, der vom Verfassungsschutz beobachtet wird. Die sogenannte Rote Hilfe wird als linksextremistisch eingestuft. Ehralp ist nach Parteiangaben vor ihrer Spitzenkandidatur aus dem Verein ausgetreten.
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2: Der Nachthimmel ist bewölkt. Morgen ziehen dann ebenfalls viele Wolken über unsere Heimat bei milden Temperaturen. Gegen Abend kann es im Markgräflerland zu leichten Schauern kommen. Und der Radioseefunk-Wettertrend für die ganze Heimat: am Donnerstag Regen.
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1: Ich bin Anna Löwer. Guten Abend. Die Pflegeversicherung steckt tief im Minus. Gesundheitsminister Lindemann will deshalb morgen ein Spargesetz durchs Kabinett bringen. Die SPD droht mit Blockade, weil sie kein reines Sparpaket will. Bis zuletzt wurde hinter verschlossenen Türen weiterverhandelt. Ein Betrügernetzwerk soll mehr als 1 Million gefälschte Smartphones verkauft und so die Kunden um mehr als 300 Millionen Euro gebracht haben. Ermittler sind deswegen zu einer Großrazzia in 19 Ländern ausgerückt. 7 Verdächtige wurden verhaftet. In die Regierungsbildung in Sachsen-Anhalt kommt ein wenig Bewegung. AfD-Spitzenkandidat Siegmund hat angekündigt, sich im Dezember im Landtag als Ministerpräsident zur Wahl zu stellen. Wie die dafür nötige Mehrheit zusammenkommen soll, ist bisher unklar. Der Deutsche Schulpreis geht in diesem Jahr nach Hessen. Bundeskanzler Merz hat am Abend die Auszeichnung an die Bertha von Suttner Schule in Mörfelden-Walldorf überreicht, die dafür 100.000 Euro erhält. Ein Sonderpreis für gesellschaftlichen Zusammenhalt geht an die Stadtteilschule Wilhelmsburg in Hamburg.
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2: Der Nachthimmel ist bewölkt. Morgen ziehen dann ebenfalls viele Wolken über unsere Heimat bei milden Temperaturen. Gegen Abend kann es im Markgräflerland zu leichten Schauern kommen. Und der Radioseefunk-Wettertrend für die ganze Heimat: am Donnerstag Regen.
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1: Ich bin Anna Löwer. Guten Abend. Die Pflegeversicherung steckt tief im Minus. Gesundheitsminister Lindemann will deshalb morgen ein Spargesetz durchs Kabinett bringen. Die SPD droht mit Blockade, weil sie kein reines Sparpaket will. Bis zuletzt wurde hinter verschlossenen Türen weiterverhandelt. Riesige Razzia gegen Millionenbetrüger. 1700 Ermittler sind in 19 Ländern zu Durchsuchungen ausgerückt. Die Verdächtigen sollen alte Handys als Fabrik neu verkauft und so ihre Kunden um mindestens 300 Millionen Euro gebracht haben. AfD-Spitzenkandidat Siegmund will sich im Dezember im Landtag von Sachsen-Anhalt zum Ministerpräsidenten wählen lassen. Das hat er jetzt angekündigt. Wie genau das klappen soll, ist unklar. Noch laufen Gespräche, inwieweit das BSW eine AfD-Minderheitsregierung unterstützen will. Die Berliner linken Spitzenkandidatin Eralp ist Mitglied in einem Verein gewesen, der vom Verfassungsschutz beobachtet wird. Die sogenannte Rote Hilfe wird als linksextremistisch eingestuft. Eralp ist nach Parteiangaben vor ihrer Spitzenkandidatur aus dem Verein ausgetreten.
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2: Der Himmel ist aktuell bewölkt und auch tagsüber bleibt es so bei milden Temperaturen. Gegen Abend kann es im Markgräflerland zu leichten Schauern kommen. Und der Radio-Seefunk-Wettertrend für die ganze Heimat, morgen Regen.
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1: Ich bin Anna Löwer. Die Pflegeversicherung steckt tief im Minus. Gesundheitsminister Linnemann will deshalb heute ein Spargesetz durchs Kabinett bringen. Die SPD droht mit Blockade, weil sie kein reines Sparpaket will. Bis zuletzt wurde hinter verschlossenen Türen weiterverhandelt. In die Regierungsbildung in Sachsen-Anhalt kommt ein wenig Bewegung. AfD-Spitzenkandidat Siegmund hat angekündigt, sich im Dezember im Landtag als Ministerpräsident zur Wahl zu stellen. Wie die dafür nötige Mehrheit zusammenkommen soll, ist bisher unklar. US-Präsident Trump setzt bei künstlicher Intelligenz auf freiwillige Selbstkontrolle statt auf gesetzliche Vorschriften. Die Chefs großer Tech-Konzerne haben im Weißen Haus eine entsprechende Vereinbarung mit ihm unterzeichnet. Rechtlich bindend ist diese aber nicht. Ein Betrügernetzwerk soll mehr als 1 Million gefälschte Smartphones verkauft und so die Kunden um mehr als 300 Millionen Euro gebracht haben. Ermittler sind deswegen zu einer Großrazzia in 19 Ländern ausgerückt. 7 Verdächtige wurden verhaftet.
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2: Der Himmel ist aktuell bewölkt und auch tagsüber bleibt's so bei milden Temperaturen. Gegen Abend kann es im Markgräflerland zu leichten Schauern kommen. Und der Radio Seefunk Wettertrend für die ganze Heimat: morgen Regen.
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1: Ich bin Anna Löwer. Das Deutschland-Ticket wird offenbar schon wieder teurer. Laut Rheinischer Post soll der Preis heute neu festgelegt werden. Im Gespräch ist eine Erhöhung von jetzt 63 auf knapp 67 Euro. Der Koordinierungsrat von Bund, Ländern und Verkehrsbranche muss den neuen Preis dann noch beschließen. Die Pflegeversicherung steckt tief im Minus. Gesundheitsminister Linnemann will deshalb heute ein Spargesetz durchs Kabinett bringen. Die SPD droht mit Blockade, weil sie kein reines Sparpaket will. Bis zuletzt wurde hinter verschlossenen Türen weiterverhandelt. US-Präsident Trump setzt bei künstlicher Intelligenz auf freiwillige Selbstkontrolle statt auf gesetzliche Vorschriften. Die Chefs großer Tech-Konzerne haben im Weißen Haus eine entsprechende Vereinbarung mit ihm unterzeichnet. Rechtlich bindend ist diese aber nicht. In die Regierungsbildung in Sachsen-Anhalt kommt ein wenig Bewegung. AfD-Spitzenkandidat Siegmund hat angekündigt, sich im Dezember im Landtag als Ministerpräsident zur Wahl zu stellen. Wie die dafür nötige Mehrheit zusammenkommen soll, ist bisher unklar.
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2: Der Himmel ist aktuell bewölkt und auch tagsüber bleibt's so bei milden Temperaturen. Gegen Abend kann es im Markgräflerland zu leichten Schauern kommen. Und der Radio-Seefunk-Wettertrend für die ganze Heimat, morgen Regen.
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